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1: Im Moment in Augsburg Firnhaberau trüb bei 15 Grad, Stadtbergen ebenfalls 15 Grad und Trunkelsberg klar bei 15 Grad. Zum Start in den Samstag, den 8. August, ist der Himmel teils wolkig, teils sonnig. In den frühen Morgenstunden liegen die Werte bei kaum Wind zwischen 13 und 16 Grad. Später setzt sich die Sonne durch, am Nachmittag ist es warm. Morgen bleibt es sonnig und mit 29 bis 34 Grad sehr warm bis heiß, abends kann der Wind auffrischen. Zum Wochenstart setzt sich die sonnige, sehr warme Witterung fort. Im weiteren Wochenverlauf bleibt der Trend ähnlich. In Augsburg, Nordschwaben und dem Allgäu ist es verbreitet heiß, im Norden etwas heißer als im Alpenvorland.
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1: Uns liegt nur ein Blitzer vor, auf der Augsburger Straße in Nersingen.
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2: Ich bin Hendrik Daum. Nach dem Fund der Sprengstoffdrohne am Flughafen Leipzig-Halle wird der Ruf laut nach mehr Schutz für Flughäfen. Denn gerade Flughäfen spielen für Deutschlands Verteidigung eine wichtige Rolle, wie Claudia Wächter berichtet.
3: Auf vielen Airports bei uns fehlt aber offenbar noch die Technik, um Drohnen effektiv abzuwehren. Und was ist mit der Wasser- und Stromversorgung, also generell dem Schutz der kritischen Infrastruktur? Vermutlich hat sich auch damit der Nationale Sicherheitsrat beschäftigt. Kanzler Merz war bei dem Treffen auch dabei und auch er hat sicherlich die Kritiker gehört, die sagen, die Zusammenarbeit der Behörden bei einem Drohnenvorfall, die muss verbessert werden.
2: Bislang hat sich US-Präsident Trump zurückgehalten, China wegen seiner Energieimporte aus Russland unter Druck zu setzen. Das könnte sich jetzt aber ändern. Der US-Senat hat weitreichende Sanktionen beschlossen, die auch China treffen könnten. Denn das Gesetz würde Trump erlauben, Strafmaßnahmen gegen Länder zu verhängen, die Russland dabei helfen, Energiesanktionen zu umgehen. Außerdem sieht der Entwurf direkte Sanktionen gegen russische Politiker und Firmen vor. Allerdings muss das US-Repräsentantenhaus dem Paket noch zustimmen. Wer heute in Augsburg zum Samstag-Shopping will, der steht vor verschlossenen Läden. Denn in der Schwabenmetropole wird heute das Friedensfest gefeiert. Höhepunkt ist die große Friedenstafel auf dem Rathausplatz. Ab 11:15 sind alle eingeladen, ihr eigenes Essen und Trinken mitzubringen, zu teilen und gemeinsam zu feiern. Das Kinderfriedensfest mit über 50 Mitmachaktionen startet um 12 Uhr im Botanischen Garten und im Zoo. Das Hohe Friedensfest wird in Augsburg seit fast 400 Jahren gefeiert. Es erinnert an das Ende der Unterdrückung von Protestanten im Dreißigjährigen Krieg. Tierschützer und Tierärzte fordern eine bundesweite Kastrationspflicht für Katzen, die frei herumlaufen dürfen. So soll verhindert werden, dass sich Straßenkatzen unkontrolliert vermehren und unter Hunger und Krankheiten leiden. Länder und Kommunen regeln derzeit die Kastrationspflicht sehr unterschiedlich. Fachleute beklagen deshalb einen Flickenteppich hierzulande.
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4: Derzeit in Augsburg, Lechhausen 14 Grad und leicht bewölkt, Sielenbach 16 Grad, Ettringen 18 Grad. Am frühen Samstagmorgen wechseln sich Wolken und klare Phasen ab bei 13 bis 16 Grad. Im Laufe des Vormittags setzt sich die Sonne in Augsburg, Nordschwaben und dem Allgäu durch. Am Nachmittag ist es heiß. Morgen sonnig und heiß bei 31 bis 34 Grad. Am Abend kann der Wind örtlich kräftig auffrischen. Zum Wochenstart hält das sonnige, sehr warme Wetter an. Auch am Dienstag bleibt der Trend ähnlich. Alpennah im Allgäu etwas weniger heiß, in Nordschwaben kräftigerer Wind.
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4: A96 Lindau Richtung München zwischen Bad Wörishofen und Buchloe Ost. Unfall, der Standstreifen ist blockiert.
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1: Die aktuellen Wetterwerte. Augsburg, Göggingen 13 Grad und leicht bewölkt. Adelsried 13 Grad. Bad Wörishofen 16 Grad und wolkenlos. Zum Start in den Tag liegen über Augsburg, Nordschwaben und dem Allgäu Wolken und Sonne nebeneinander. Der Wind ist zunächst kaum spürbar. Im weiteren Verlauf setzt sich sonniges Wetter durch. Am Nachmittag ist es warm. In der Nacht zum Sonntag gehen die Temperaturen auf 13 bis 17 Grad zurück. Morgen ist es sonnig und heiß mit Spitzen zwischen 31 und 34 Grad. Zum Wochenstart sonnig und warm, im weiteren Wochenverlauf im Süden etwas weniger heiß.
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1: Bei uns immer die wichtigsten Verkehrsmeldungen zuerst. A7 Ulm Richtung Füssenreute zwischen Illertissen und Altenstadt an der Iller. Baustelle, rechter Fahrstreifen gesperrt. A96 Lindau Richtung München zwischen Bad Wörishofen und Buchloe Ost. Unfall, Standstreifen blockiert. Besser unterwegs mit KI und unserer Community.
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2: Ich bin Hendrik Daum. Schon wieder sorgen Drohnen an einem sicherheitsrelevanten Ort für Aufsehen. Über einem Bundeswehrstützpunkt im nordrhein-westfälischen Mechernich sind zwei Drohnen gesichtet worden. Mehr von Zoe Tassovali.
3: Was die beiden Drohnen über dem Bundeswehrgelände gemacht haben und wer sie gesteuert hat, ist bislang unklar. Am Anfang haben Feldjäger den Vorfall untersucht, danach übernahm die Polizei. Besonders auffällig ist der Zeitpunkt. Erst vor wenigen Tagen wurde am Flughafen Leipzig-Halle eine Drohne mit Sprengstoff entdeckt. Dort ermittelt inzwischen die Bundesanwaltschaft.
2: Die CDU-Spitze in Berlin will ihren Landesverband in Sachsen-Anhalt nach der Landtagswahl nicht selbst über eine Koalition mit der AfD entscheiden lassen. Unionsfraktionschef Frei betonte gegenüber den Funke-Medien, das Kooperationsverbot mit der AfD sei ein Grundsatzbeschluss der Partei und könne nicht je nach Bundesland anders beantwortet werden. Der Verfassungsschutz stuft die AfD in Sachsen-Anhalt als gesichert rechtsextremistisch ein. In den Umfragen liegt die AfD dort klar vor der CDU von Ministerpräsident Schulze. Bayern lockert wegen der anhaltenden Dürre die Regeln für Biotierhalter. Dafür wurde die Futterknappheit als Katastrophenfall eingestuft. Biobetriebe dürfen für ihre Tiere deshalb jetzt ausnahmsweise auf konventionelles Heu oder Silage ausweichen, wenn kein gleichwertiges Biofutter verfügbar ist. Kraftfutter muss aber weiterhin aus ökologischer Produktion stammen. Die deutlich zu geringen Niederschläge und anhaltende Hitze seit März haben Biogrundfutter in ganz Bayern knapp werden lassen. Hertha BSC ist mit einem Sieg in die neue Saison in der zweiten Fußball-Bundesliga gestartet. Die Berliner gewannen das Eröffnungsspiel beim VfL Bochum mit 1:0. Und Norwegens Fußballverband fordert den Rücktritt von FIFA-Chef Infantino. Präsidentin Klaveness sagte, Infantino verfüge nicht über das notwendige Vertrauen, um die FIFA in der aktuellen Situation stabil zu führen. Der FIFA-Chef steht ja seit seinem Plan, Rechte an der Fußball-WM an Investoren zu veräußern, massiv unter Druck.
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4: Guten Morgen. Im Moment in Augsburg Innenstadt wolkenlos bei 12 Grad. Meitingen 12 Grad und Pfaffenhausen 13 Grad. Am frühen Morgen zeigt sich zwischen Donau und den Alpen meist klarer Himmel. Der Wind ist kaum spürbar. Die Frühwerte liegen zwischen 13 und 18 Grad. Am Samstag setzt sich sonniges Wetter durch. Es ist warm. Morgen gibt es Sonne und mit 31 bis 34 Grad wird es noch heißer. Am Montag hält das freundliche, teils heiße Wetter an. Am Dienstag geht es ähnlich warm weiter. In den dichter bebauten Lagen sind die Nächte milder als im alpennahen Süden.
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4: Bei uns immer die wichtigsten Verkehrsmeldungen zuerst. Auf der A7 Ulm Richtung Füssen-Reute ist zwischen Illertissen und Altenstadt an der Iller wegen einer Baustelle der rechte Fahrstreifen gesperrt bis 8. August 2026, circa 6 Uhr. Auf der A96 Lindau Richtung München blockiert zwischen Bad Wörishofen und Buchlohe Ost ein Unfall den Standstreifen. Vorsicht auf der B19 und B308 Oberstdorf Richtung Kempten. Zwischen Sonthofen Zentrum in Rieden und Immenstadt Süd liegt ein totes Tier auf der Fahrbahn. Kommt's gut an, dank KI und unserer Community.
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1: Guten Morgen. Derzeit in Augsburg, Pfersee 12 Grad und klar. Mehring 14 Grad, Westerheim 13 Grad. Am frühen Morgen ist es über Augsburg, Nordschwaben und dem Allgäu heiter. Am Vormittag setzt sich die Sonne durch. Später ist es warm bei Temperaturen zwischen 12 und 29 Grad. In der Nacht ist es überwiegend klar und windarm. Morgen scheint häufig die Sonne. Bei Temperaturen zwischen 13 und 34 Grad ist es heiß. Später können mehr Wolken aufziehen. Zum Wochenstart ist es sonnig und warm. Im weiteren Wochenverlauf setzt sich das freundliche Wetter fort.
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1: Ruhiger und störungsfreier Verkehr im Sendegebiet.
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1: Ich bin Hendrik Daum. Einen schönen guten Morgen. Nach dem Fund der Sprengstoffdrohne am Flughafen Leipzig-Halle wird der Ruf jetzt lauter nach mehr Schutz für Flughäfen und andere wichtige Infrastruktur, wie Claudia Wächter berichtet.
2: Auf vielen Airports bei uns fehlt aber offenbar noch die Technik, um Drohnen effektiv abzuwehren. Und was ist mit der Wasser- und Stromversorgung, also generell dem Schutz der kritischen Infrastruktur? Vermutlich hat sich auch damit der Nationale Sicherheitsrat beschäftigt. Kanzler Merz war bei dem Treffen auch dabei und auch er hat sicherlich die Kritiker gehört, die sagen, die Zusammenarbeit der Behörden bei einem Drohnenvorfall, die muss verbessert werden.
1: Mittlerweile 4 Bundesländer haben jetzt das Sonn- und Feiertagsfahrverbot für Lastwagen teilweise aufgehoben. Grund ist die Dürre und das damit verbundene Niedrigwasser der Wasserstraßen. Viele Frachtschiffe können deswegen gar nicht oder nur mit einem Bruchteil der üblichen Ladung fahren. Nordrhein-Westfalen, Niedersachsen, Rheinland-Pfalz und das Saarland wollen mit der Maßnahme das Verlegen von Gütertransporten vom Wasser auf die Straßen erleichtern. Damit sollen Lieferketten aufrechterhalten und Versorgungsengpässe vermieden werden. Wer heute in Augsburg zum Samstag-Shopping will, der steht vor verschlossenen Läden. Denn in der Schwabenmetropole wird heute das Friedensfest gefeiert. Höhepunkt ist die große Friedenstafel auf dem Rathausplatz. Ab 11:15 sind alle eingeladen, ihr eigenes Essen und Trinken mitzubringen, zu teilen und gemeinsam zu feiern. Das Kinderfriedensfest mit über 50 Mitmachaktionen startet 12 Uhr im Botanischen Garten und im Zoo. Das Hohe Friedensfest wird in Augsburg seit fast 400 Jahren gefeiert. Es erinnert an das Ende der Unterdrückung von Protestanten im Dreißigjährigen Krieg. Wirklich gute Nachrichten fürs Klima und damit für uns alle kommen vom brasilianischen Amazonasgebiet. Die Abholzung dort befindet sich auf dem niedrigsten Stand seit einem Jahrzehnt. Wie die zuständigen Behörden unter Berufung auf Satellitendaten mitteilten, ist die Abholzung im Vergleich zum Vorjahreszeitraum gut ein Drittel gesunken. Der linksgerichtete Präsident da Silva will die illegale Abholzung des Amazonaswaldes bis zum Jahr 2030 dann endgültig stoppen.
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3: Derzeit in Augsburg, Hauenstetten wolkenlos bei 11 Grad, Graben 14 Grad und Immenstadt 14 Grad. Heute früh ist es über Augsburg, Nordschwaben und dem Allgäu klar bis heiter. Die Temperaturen liegen zwischen 12 und 16 Grad bei kaum spürbarem Wind. Im Tagesverlauf scheint verbreitet die Sonne, bis zum Abend ist es trocken und heiß. Morgen erneut sonnig mit Spitzen zwischen 31 und 34 Grad. Am Montag hält das heiße Wetter an, am Dienstag zeigt sich der Trend ähnlich. Im Oberallgäu etwas weniger heiß, während Nordschwaben die höchsten Werte erreicht.
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3: Im Moment sind keine Behinderungen und keine Blitzer gemeldet.
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3: Guten Morgen. Im Moment in Augsburg, Bärenkeller wolkenlos bei 11 Grad. Dasing ebenfalls 11 Grad und Fronten 13 Grad. Die frühen Stunden sind über Augsburg, Nordschwaben und dem Allgäu heiter. Am Vormittag scheint verbreitet die Sonne und bis zum Nachmittag sind es 12 bis 29 Grad. Am Abend zeigt es sich freundlich, die Nacht verläuft überwiegend klar und mild, in Augsburg statt milder und im Allgäu etwas frischer. Morgen setzt sich das sonnige, heiße Wetter bei 13 bis 34 Grad fort. Zum Wochenstart ist es sonnig und warm, am Dienstag freundlich.
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3: Der Verkehr ohne Störungen und Blitzer. Gute Fahrt.
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1: Ich bin Angela Kress. Guten Morgen. Schon wieder sorgen Drohnen an einem sicherheitsrelevanten Ort für Aufsehen. Über einem Bundeswehrstützpunkt im nordrhein-westfälischen Mechernich sind 2 Drohnen gesichtet worden. Mehr von Soita Sovali.
2: Was die beiden Drohnen über dem Bundeswehrgelände gemacht haben und wer sie gesteuert hat, ist bislang unklar. Am Anfang haben Feldjäger den Vorfall untersucht, danach übernahm die Polizei. Besonders auffällig ist der Zeitpunkt. Erst vor wenigen Tagen wurde am Flughafen Leipzig-Halle eine Drohne mit Sprengstoff entdeckt. Dort ermittelt inzwischen die Bundesanwaltschaft.
1: 4 Bundesländer lockern befristet das Lkw-Fahrverbot an Sonn- und Feiertagen. Niedersachsen, Nordrhein-Westfalen, Rheinland-Pfalz und das Saarland. Der Grund? Durch die Trockenheit sind die Pegelstände der Flüsse zu niedrig. Viele Frachtschiffe können deshalb nur weniger laden und Gütertransporte sollen deshalb auf die Straßen verlegt werden. Damit sollen Lieferketten aufrechterhalten werden. Seit einem Monat gibt es in Bayern die staatliche Kinderschutz-Hotline. Kinder und Jugendliche in Not und besorgte Menschen in ihrem Umfeld können dort anrufen, zum Beispiel bei Mobbing oder Missbrauch. Die zuständige Behörde sagt, der Andrang ist stark. 44 Menschen seien im Juli beraten worden. Den Angaben nach ist das Angebot in dieser Form bundesweit das einzige. Hertha BSC ist mit einem Sieg in die neue Saison in der 2. Fußball-Bundesliga gestartet. Die Berliner gewannen das Eröffnungsspiel beim VfL Bochum mit 1:0. Und Norwegens Fußballverband fordert den Rücktritt von FIFA-Chef Infantino. Ihm fehle das nötige Vertrauen, hieß es. Auslöser der massiven Kritik an Infantino war sein Plan, Rechte an der Fußball-WM an private Investoren zu verkaufen.
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3: Guten Morgen, die aktuellen Wetterwerte. Augsburg, Hammerschmiede 12 Grad und trocken, Königsbrunn 13 Grad, dazu Waltenhofen 12 Grad. Zum Start in den Samstag ist der Himmel klar, die Luft frisch. Heute setzt sich rasch die Sonne durch, bei zunächst zwischen 12 und 16 Grad, später wird es warm. In der Nacht ist es überwiegend klar und mild, örtlich mit Dunst. Morgen scheint häufig die Sonne, bei zwischen 31 und 34 Grad am Nachmittag. Zum Wochenstart hält das sonnige, sehr warme Wetter an. Im weiteren Wochenverlauf ist es freundlich in Augsburg, Nordschwaben und dem Allgäu mit nur kleinen regionalen Unterschieden.
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3: Uns liegen derzeit keine Verkehrsstörungen und keine Blitzer vor.
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0: Freakman mit einer freundlichen Frage.
1: Ja.
0: Holzkohle, aus welchem Material wird denn das gemacht?
1: Kohle.
0: Ja, aber aus welcher Kohle?
1: Kupferkohle.
0: Wie stellt man denn aus Kupferkohle Holzkohle her?
1: Man hat eine Maschine und da tut man Kupfer rein und man muss es irgendwie anbrennen, Chemie drauf tun und dann wird es so geformt.
0: Damit zurück ins Fantasy-Sendestudio.
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1: Soll ich jetzt heute Sport machen oder nicht? Soll ich jetzt noch putzen oder nicht? Soll ich jetzt noch meditieren oder lieber morgen? Für euer Gehirn ist es total anstrengend, solche Entscheidungen zu treffen. Das kostet total viel Energie und es kann auch immer ein Nein antworten. Und dann siegt doch wieder der innere Schweinehund. Und den könnt ihr überlisten, und zwar mit Routinen. Wenn ihr euch einfach angewöhnt, etwas jeden Tag, morgens oder abends zu machen, dann passiert das irgendwann wie eine Art Automation, wie Zähneputzen. Und ihr denkt da gar nicht mehr drüber nach. Super praktisch.
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12: Aktuell meldet Augsburg Jakoba Vorstadt. Trocken bei 11 Grad, Schildberg 13 Grad und Sonthofen 12 Grad. Über Augsburg, Nordschwaben und dem Allgäu ist es klar. Heute gibt es zunächst kaum Wind und verbreitet Sonne. Im Tagesverlauf wird es warm mit 12 bis 29 Grad. In der Nacht bleibt der Himmel überwiegend klar. Morgen folgen erneut viel Sonne und sehr warme Luft mit 13 bis 34 Grad. Zum Wochenstart bleibt es sonnig mit einzelnen Wolkenfeldern. Im weiteren Wochenverlauf bleibt es ähnlich warm und freundlich. Am Alpenrand liegen die Höchstwerte etwas niedriger als in den tieferen Lagen.
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12: Auf der B2 Donauwörth Richtung Weißenburg zwischen Abzweig nach Rehau und Abzweig nach Rehlingen. Nach einem Unfall sind beide Fahrtrichtungen gesperrt. Ortskundige Autofahrer werden gebeten, das Gebiet weiträumig zu umfahren.
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1: ChatGPT kann keine echte Quellen ersetzen. Wenn du sagst, zeig mir Studien dazu, bekommst du manchmal gute Zusammenfassungen, aber nicht die Originalquelle. Manche Zitate klingen echt, sind aber von ChatGPT frei erfunden. Deshalb immer bitte mit Link zur Quelle und schreib dazu, die Quelle muss faktensicher sein. Die KI spart dir Zeit, aber den letzten Klick auf die Originalseite ersetzt sie oft nicht.
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2: Ich bin Angela Kress. Guten Morgen. Eltern versagen beim Schutz vor Social Media, sagen Kinder- und Jugendärzte. Der Sprecher des zuständigen Berufsverbands sagte der Neuen Osnabrücker Zeitung, dass sich Kinder der, Zitat, krassen Beeinflussung auf den Plattformen kaum noch entziehen könnten. Jugendliche könnten sich kaum noch eine freie Meinung bilden. Eltern würden zu selten Grenzen setzen und seien zu selten ein gutes Vorbild. Wer aus Italien nach Spanien reisen will, muss sich ab heute auf Kontrollen an Häfen und Flughäfen einstellen. Die sollen erstmal bis zum 7. September gelten. Der Streit zwischen Spanien und Italien erreicht damit eine neue Ebene. Italien hatte nämlich wegen der vielen Geflüchteten in der spanischen Exklave Ceuta Grenzkontrollen eingeführt. Spanien findet das unfair und hatte gefordert, die Kontrollen einzustellen. Das lehnt Italien ab. In Augsburg haben die Menschen die meisten Feiertage bundesweit. Heute ist der eine Feiertag, den es nur in Augsburg gibt, das Hohe Friedensfest. Die Läden bleiben zu, Oliver Urbanke berichtet.
3: Das Friedensfest findet bereits zum 376. Mal statt. Höhepunkt des städtischen Feiertags soll ab 11 Uhr, wie üblich, die große Friedenstafel auf dem Rathausplatz werden. Bürgerinnen und Bürger bringen ihre eigenen Speisen und Getränke mit und essen dann gemeinsam an langen Tischreihen.
2: Hertha BSC ist mit einem Sieg in die neue Saison in der zweiten Fußball-Bundesliga gestartet. Die Hertha gewann das Eröffnungsspiel beim VfL Bochum mit 1:0. Ein Fanbanner im Berliner Gästeblock sorgte für Aufsehen. Weil das Spruchband ein Fluchttor verdeckte, wurde das Spiel kurzzeitig unterbrochen.
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4: Derzeit in Augsburg Inningen klar bei 13 Grad, Neusäß 11 Grad und Oberstdorf 12 Grad. Zwischen Donau und Alpen zeigt sich der Morgen klar und sonnig, bis zum Abend sonnig und warm bei schwachem Wind. In der Nacht geht es auf 13 bis 17 Grad zurück. Morgen erneut sonnig und heiß mit 31 bis 34 Grad. Zum Wochenstart zunächst einzelne Schauer, anschließend wieder sonnige Abschnitte und im weiteren Wochenverlauf warm und überwiegend sonnig. Im Oberallgäu etwas weniger heiß, die Nächte in Augsburg-Stadt milder.
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4: Bei uns immer die wichtigsten Verkehrsmeldungen zuerst. B2 Donauwörth Richtung Weißenburg zwischen Abzweig nach Rehau und Abzweig nach Rehlingen. Unfall, beide Fahrtrichtungen gesperrt. Ortskundige unter euch werden gebeten, das Gebiet weiträumig zu umfahren. Derzeit liegen uns keine Blitzer oder Abstandsmeldungen vor.
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1: Ich kenne mich ja insgesamt recht wenig mit Fußball aus, deswegen beziehe ich mich immer auf Statistiken, um angeben zu können. Das könnt ihr jetzt auch. Deutschland liegt auf Platz 2 der Siege bei der Fußball-Europameisterschaft. Deutschland hat bisher dreimal gewonnen, und zwar 1972, 1980 und 1996. Spanien ist der Rekordhalter viermal, 1964, 2008, 2012 und 2024.
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1: Hello, hello, hier ist Luca. Was geht am Wochenende? Die Bierzelte sind aufgebaut, zum Beispiel in Friedberg oder in Boingen. Könnt ihr vorbeischauen. Und wenn er sagt, nee, irgendwie, das wird mir mittlerweile zu langweilig, dann ab ins Allgäu zur Allgäuer Festwoche. War da vielleicht noch nie, aber ist praktisch Bierzelt und eine Messe in einem. Und Resi und Nick aus der Radio Fantasy Morgenshow haben eine eigene Bühne vor Ort. Da spielen sie mit euch kleine Minispiele, das heißt, ihr könnt auch coole Sachen gewinnen. Und dann gibt es die erste vierspurige zum Trinken. Das ist ein Mix aus Rotwein, Weißwein, weiße Limo und Sprudelwasser. Und wer mal wieder Bock hat auf ein bisschen Party, da könnt ihr heute in der Rockfabrik vorbeischauen. Da gibt es erstmal draußen das Love Pop Festival und danach geht es natürlich auch drinnen für euch weiter unter dem Motto Back in Time. Musikalisch wieder alles dabei. Disney-Songs, Cartoon-Intros bis zu den geilsten 90ern und 2000er-Hits. Alle Infos zu den Events und was sonst so geht, klickt fantasy.de. Schönes Wochenende.
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18: In Augsburg, Spickel-Herrenbach sind es momentan 11 Grad bei wolkenlosem Himmel, in Affing 11 Grad und in Bad Wörishofen 16 Grad. Zwischen Donau und Alpen ist der Samstag klar und kaum windig.
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18: B2 Donauwörth Richtung Weißenburg, zwischen Abzweig nach Rehau und Abzweig nach Rehlingen. Unfall, beide Fahrtrichtungen sind gesperrt. Ortskundige Autofahrer werden gebeten, das Gebiet weiträumig zu umfahren. Auf der B12 bei Kraftisried und auf der Ulmer Straße in Föhringen sind Blitzer gemeldet.
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0: Freak mal mit einer freundlichen Frage. Magst du Kopfnüsse?
1: Ja.
0: Warum?
1: Lecker, knackig, frisch.
0: Und wo gibt's die meisten Kopfnüsse?
1: Studentenfutter.
2: Ich mag generell gar keine Nüsse.
3: Ich mag eher salzige Nüsse, wie Salznüsse.
0: Was hast du gegen Kopfnüsse?
3: Die gefallen mir nicht vom Aussehen her. Ich bin allergisch, ich krieg auch einen Ausschlag.
0: Ist die Kopfnuss deine liebste Nuss oder gibt's da noch bessere Nüsse?
1: Haselnuss, die schmeckt und die gibt's auch im Nutella.
0: Damit zurück ins Fantasy-Sendestudio.
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1: Ich bin Angela Kress. Guten Morgen. Viele Flüsse haben viel zu wenig Wasser. Der Industrieverband BDI findet es gut, dass einige Bundesländer deshalb das Lkw-Fahrverbot an Sonn- und Feiertagen gelockert haben. Die Umweltorganisation BUND kritisierte die Maßnahme dagegen in der Rheinischen Post. Dirk Zeitler berichtet.
2: Erst am Donnerstag hatten Vertreter von Wirtschaftsverbänden mit Bundesverkehrsminister Bilger über Sofortmaßnahmen beraten, um die Lieferketten auf wichtigen Wasserstraßen wie Rhein, Donau und Elbe aufrechtzuerhalten. Durch die Lockerung des Fahrverbots sollen nun vorübergehend mehr Gütertransporte vom Wasserweg auf die Straßen verlegt werden können.
1: Die großen US-Technologiekonzerne haben einen zu großen Einfluss. Das haben 66% der Befragten in einer Umfrage für die Welt am Sonntag gesagt. 18% vertreten diese Meinung nicht. Die Mehrheit sagte zum Beispiel, dass Deutschland immer abhängiger von den USA werde. Die Diskussion über die Rentenreformpläne reißt nicht ab. Der Wirtschaftsweise Werding sagte in der Rheinischen Post, die abschlagsfreie Frührente muss gestrichen werden. Sie komme vor allem überdurchschnittlich gesunden Menschen mit hohen Renten zugute. Arbeitgeber, die diese weiter beschäftigen wollten, hätten gegen eine solche Rente keine Chance. Die Pläne sehen bisher auch vor, die Option zu streichen. Es gibt aber auch viel Kritik daran. Seit Anfang Juni läuft ja ein Pilotprojekt zum Einsatz von Tasern im bayerischen Streifendienst. Seitdem hat die Polizei die Elektroschockgeräte 19 Mal genutzt. In 16 Fällen reicht es aber, einen Einsatz anzudrohen. Das Innenministerium will nach der Testphase auswerten, ob die Taser tatsächlich dazu führen, dass Schusswaffen weniger eingesetzt werden.
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3: In Augsburg, Spickelherrenbach sind es momentan 11 Grad bei wolkenlosem Himmel, in Affing 11 Grad und in Bad Wörishofen 16 Grad. Zwischen Donau und Alpen ist der Samstag klar und kaum windig.
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3: Bei uns immer die wichtigsten Verkehrsmeldungen zuerst. Vorsicht auf der A96 Lindau Richtung München. Zwischen Eitrach und Kreuz Memmingen liegen Fahrzeugteile auf der Fahrbahn. Auf der B2 zwischen Abzweig nach Rehau und Abzweig nach Rehlingen gab es einen Unfall. Beide Fahrtrichtungen sind gesperrt. Umfahrt das Gebiet weiträumig. Vorsicht auf der B28 Hittestetten Richtung Neu-Ulm. Zwischen Senden und Neu-Ulm liegen Fahrzeugteile auf dem linken Fahrstreifen. Die neuesten Blitzer auf der B2 bei Nordendorf und auf der Ulmer Straße in Föhringen. Auf der A96 bei Erkheim sowie auf der B12 bei Kraftesried. Besser unterwegs mit KI und unserer Community.
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1: KI für den Papierkram. Post kommt, du schiebst die Briefe beiseite und plötzlich stapeln sie sich. Mach ein Foto oder einen Scan und sag, sortier das nach Thema, Versicherung, Bank, Arzt. Die KI erstellt dir eine Übersicht und legt eine Struktur an. So verlierst du keine wichtigen Unterlagen mehr aus den Augen und dein Schreibtisch sieht gleich entspannter aus.
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1: An den ganz großen Blockbuster, die Odyssee.
2: Ich will, dass all seine Gefolgsleute sterben. Ich kann sie noch retten.
3: Du bist ein Mann, der sein Schicksal selbst lenken will. Aber das kannst du nicht kontrollieren.
4: Die Odyssee war das allererste Buch, das ich lesen musste. 6. Klasse, Deutschlektüre, Odysseus auf dem Weg und verfährt sich mit seinem Schiff, findet nimmer heim, irgendwann schafft er es dann.
1: Genau, das ist so die Grundstory und ich habe ihn mir schon angeschaut. Ich muss sagen, also wenn man der Meinung ist, ja, man wartet und dann kauft man ihn sich auf Amazon Prime oder so, da kommt nichts bei rum. Man muss ins Kino gehen, weil der Sound, der Film ist sehr laut.
5: Sind da die Wellen alle zu hören?
1: Genau, die Wellen sind zu hören, das Schiff ist zu hören, die ganzen Schlachten sind zu hören und der Film sieht auch mega gut aus, weil extra für diesen Film auch spezielle Kameras verwendet wurden.
5: Das ist ja krass, wer da alles dabei ist. Anne Hathaway, Charlize Theron, Robert Pattinson.
1: Matt Damon, der den König spielt, Tom Holland, Zendaya.
4: Oh.
1: Also auch wenn man von der Story her jetzt so Weltliteratur jetzt nicht so angeturnt ist, die Schauspieler sehen hot aus.
5: Ja, dann hoffen wir mal, dass sie die ganze Kohle wieder reinspielen, die sie für die Schauspieler ausgegeben haben.
4: Ihr müsst auf jeden Fall nichts zahlen. Wir laden euch ein ins Kino in Cinestar nach Augsburg. Popcorn und Cola gibt's dazu. Jetzt einfach ein Popcorn-Emoji schicken für die Odyssee.
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19: Guten Morgen. Aktuell meldet Augsburg Oberhausen 16 Grad und trocken. Friedberg ebenfalls 16 Grad und Nesselwang 16 Grad. Heute Vormittag scheint über Augsburg, Nordschwaben und dem Allgäu die Sonne.
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19: Bei uns immer die wichtigsten Verkehrsmeldungen zuerst. Vorsicht auf der A96 München Richtung Lindau. Zwischen Bad Wörishofen und Mindelheim steht ein defekter PKW. Der Standstreifen ist blockiert und Personen sind auf der Fahrbahn. Auf der B2 Donauwörth Richtung Weißenburg gibt es zwischen Abzweig nach Rehau und Abzweig nach Rehlingen einen Unfall. Beide Fahrtrichtungen sind gesperrt. Wenn ihr ortskundig seid, umfahrt das Gebiet weiträumig. Die neuesten Blitzer auf der B2 bei Nordendorf, auf der B12 bei Kraftisried sowie auf der A96 bei Erkheim.
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1: Mann, oh Mann, 650 Muskeln und keiner räumt auf. Ein Mensch hat im Schnitt etwa 650 Muskeln und trotzdem fällt es uns schwer, den Müll rauszubringen. Die meisten Muskeln stecken in Beinen, Rücken und Rumpf. Selbst kleinste Bewegungen wie Blinzeln oder Sprechen brauchen Muskelpower. Und ja, auch ein Lachflash ist ein echtes Muskeltraining. Also mehr lachen, weniger sitzen.
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1: Ich bin Angela Kress. Guten Morgen. Nordrhein-Westfalen, Rheinland-Pfalz, Niedersachsen und das Saarland haben das Sonn- und Feiertagsverbot für bestimmte Lkw-Transporte aufgehoben. Grund sind die niedrigen Pegel in Flüssen. Thomas Bremser über die Reaktionen.
2: Niedrige Flusspegel seien ein Symptom der Klimakrise. Mit mehr Lkw auf Autobahnen lasse sich das Problem nicht lösen. Das sagte BUND-Chef Band der Rheinischen Post. Die Wirtschaft ist dagegen erleichtert, denn durch die niedrigen Flusspegel können Schiffe teilweise nur mit einem Bruchteil der üblichen Ladung fahren. Durch das gelockerte Fahrverbot können in den nächsten Wochen mehr Güter auf den Straßen transportiert werden.
1: Der ChatGPT-Entwickler OpenAI will nach eigenmächtigen Hacking-Attacken durch künstliche Intelligenz seine neuen KI-Modelle härter kontrollieren. Zum Beispiel soll der Zugang zu Programmierwerkzeugen eingeschränkt werden. OpenAI hatte zuletzt Schlagzeilen gemacht, weil ein Modell es schaffte, aus einer eigentlich isolierten Testumgebung ins Internet zu gelangen und in ein Computersystem einzubrechen. Die Europäische Union hat Internetkonzerne wie Meta und TikTok aufgefordert, entschiedener gegen Falschinformationen vorzugehen. Digitalkommissarin Virkkunen äußerte sich mit Blick auf die Migrationskrise in der spanischen Exklave Ceuta. Auf Social Media hatten sich Falschinformationen verbreitet. Die Grenze zwischen Marokko und Ceuta sei offen. Zehntausende Menschen hatten das geglaubt und sich auf den Weg gemacht. Ein Apnoe-Taucher will heute im Starnberger See einen neuen deutschen Rekord im Süßwassertauchen aufstellen. Mit einem Atemzug, ohne Sauerstoffflaschen und ohne Flossen will der 29-Jährige auf 85 Meter abtauchen. In dieser Tiefe ist es stockdunkel und der Wasserdruck hoch. Der bisherige Rekord liegt bei 80 Metern.
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3: Derzeit in Augsburg, Bergheim wolkenlos bei 18 Grad, Bonnstetten 17 Grad und Durach 17 Grad. Vormittags ist es über Augsburg, Nordschwaben und dem Allgäu klar und sonnig. Im Tagesverlauf scheint bei schwachem Wind häufig die Sonne. In der Nacht liegen die Tiefstwerte meist zwischen 13 und 16 Grad. Morgen ist es sonnig und mit 31 bis 34 Grad heiß. Zum Wochenstart hält das sonnige, heiße Wetter an. Am Dienstag wird es freundlich, mit nur wenig niedrigeren Höchstwerten und im Süden etwas weniger heiß als im Norden.
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3: Bei uns immer die wichtigsten Verkehrsmeldungen zuerst. Auf der A7 Füssen-Reute Richtung Ulm herrscht am Grenztunnel Füssen in beiden Richtungen Blockabfertigung. In der Gegenrichtung nach Füssen-Reute gibt es am Reinerzhof-Tunnel Blockabfertigung. Die neuesten Blitzer auf der B2 bei Nordendorf, auf der A96 bei Erkheim sowie auf der B12 bei Kraftisried. Gute Fahrt dank KI und unserer Community.
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0: Freak mal mit einer freundlichen Frage. Wo kommt denn ursprünglich die Thüringer Bratwurst her?
1: Berlin.
0: Aus Berlin kommt die.
2: Ja? Russland.
0: Warum heißt die Thüringer Bratwurst, obwohl sie aus Russland kommt?
2: Weil man, um in die Küche zu kommen, durch die Tür muss.
3: In die Türrahmen haben die die Würste gehängt.
0: Ah, Thüringer Bratwürste quasi dann.
3: Ja.
0: Damit zurück ins Fantasy-Sendestudio.
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0: Mix. Hallo, hallo, hier ist Luca. Was geht am Wochenende? Die Bierzelte sind aufgebaut, zum Beispiel in Friedberg oder in Boingen. Könnt ihr vorbeischauen. Und wenn er sagt, nee, irgendwie, das wird mir mittlerweile zu langweilig, dann ab ins Allgäu zur Allgäuer Festwoche. Wart er vielleicht noch nie, aber ist praktisch Bierzelt und eine Messe in einem. Und Resi und Nick aus der Radio Fantasy Morgen Show haben eine eigene Bühne vor Ort. Da spielen sie mit euch kleine Minispiele, das heißt, ihr könnt auch coole Sachen gewinnen. Und dann gibt's die erste vierspurige zum Trinken. Das ist ein Mix aus Rotwein, Weißwein, weiße Limo und Sprudelwasser. Und wenn man wieder Bock hat auf ein bisschen Party, da könnt ihr heute in der Rockfabrik vorbeischauen. Da gibt es erstmal draußen das Love Pop Festival und danach geht es natürlich auch drinnen für euch weiter unter dem Motto Back in Time. Musikalisch wieder alles dabei. Disney-Songs, Cartoon-Intros bis zu den geilsten 90ern und 2000er Hits. Alle Infos zu den Events und was sonst so geht, klickt fantasy.de. Schönes Wochenende.
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16: Derzeit in Augsburg, Göggingen 19 Grad und wolkenlos. Aichach ebenfalls 19 Grad, Babenhausen 18 Grad. An diesem Samstagvormittag ist der Himmel klar, der Wind schwach. Bis zum Nachmittag scheint verbreitet die Sonne und es ist warm. In Augsburg, Nordschwaben und im Allgäu zeigt es sich auch am Abend freundlich. Nachts sinken die Temperaturen auf etwa 14 Grad. Morgen setzt sich die Sonne zunächst fort, später sind rund 33 Grad möglich. Zum Wochenstart ist es sonnig und heiß mit ein paar Wolken, danach warm und überwiegend freundlich bei kaum regionalen Unterschieden. Nur der Wind frischt zeitweise etwas auf.
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16: Bei uns immer die wichtigsten Verkehrsmeldungen zuerst. A7 Ulm Richtung Füssenreute zwischen Vöhringen und Illertissen. Unfall, Gefahr durch zwei defekte Fahrzeuge. Der Standstreifen ist blockiert. A7 Füssenreute Richtung Ulm. Im Grenztunnel Füssen ist in beiden Richtungen Blockabfertigung. Auch im Reinhardshoftunnel Richtung Füssenreute. Die neuesten Blitzer auf der B2 bei Nordendorf, auf der B12 bei Kraftisried und auf der A96 bei Erkheim.
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1: KI als Lernshortcut. Du willst verstehen, was KI eigentlich ist, aber nicht stundenlang googeln? Frag einfach, erklär's mir in 3 Sätzen, ohne Fachbegriffe. Und die Antwort klingt dann zum Beispiel so: KI ist Software, die aus Daten Muster erkennt. Sie kann Texte schreiben, Bilder erkennen oder Entscheidungen vorschlagen. Sie denkt nicht selbst, sie rechnet nur klug mit Informationen. Und du kannst zu allem fragen, erklär mir XY. Genauso wie du fragen kannst, was ist die KI, kannst du zu allem fragen. Erklär's mir ganz kurz, in wenigen Augenblicken.
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2: Ich bin Angela Kress. Kinder und Jugendärzte sehen beim Schutz vor sozialen Medien ein Versagen der Eltern. Es sei längst erwiesen, dass Social Media vor allem junge Menschen krank und dumm mache, zitiert die Neue Osnabrücker Zeitung den Berufsverbandssprecher. Katrin Müller berichtet.
3: Kinder könnten sich der krassen Beeinflussung auf den Social-Media-Plattformen kaum noch entziehen. Jugendlichen sei es fast nicht mehr möglich, sich eine freie Meinung zu bilden, so Mediziner Jakob Maske. Oft würden die Eltern selbst am Handy kleben und ihren Kindern keine Grenzen setzen, sagt er. Weil der bisherige Schutz nach Meinung des Verbands nicht ausreicht, ist er inzwischen auch für ein Social-Media-Verbot für unter 14-Jährige.
2: Spanien dreht den Spieß um. Das Land reagiert mit eigenen Grenzkontrollen auf Italiens Weigerung, die wegen der Ceuta-Migrationskrise eingeführten Kontrollen aufzuheben. Ab heute will Spanien Reisende aus Italien stichprobenartig an Häfen und Flughäfen kontrollieren. Hintergrund ist der kürzliche Massenansturm auf Spaniens Exklave Ceuta. Mehr als jeder fünfte Rentner und jede zweite Rentnerin mit besonders langer Versicherungszeit ist mit der gesetzlichen Rente zuletzt nicht über die Armutsgefährdungsgrenze hinausgekommen. Die lag im vergangenen Jahr bei rund 1.450 Euro. Andere Alterseinkommen und zum Beispiel der Wohlstand in einem Haushalt insgesamt sind in der Statistik allerdings nicht eingerechnet. Bundesfinanzminister Klingbeil will offenbar die Steuerfreibeträge für bestimmte Vereine deutlich senken. Das berichtet die Bild-Zeitung und beruft sich auf einen Referentenentwurf aus dem Finanzministerium. Demnach ist in Zukunft eine Freigrenze von 1.000 Euro für steuerpflichtige Vereine geplant. Bisher gibt es einen 5.000 Euro Freibetrag. Das soll rund 45 Millionen Euro pro Jahr in die Kassen spülen.
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4: Derzeit in Augsburg Hammerschmiede trocken bei 20 Grad, Langenneuf nach 21 Grad und Trunkelsberg 19 Grad. Am Vormittag liegt über den Landschaften ein klarer Augusthimmel. Später setzt sich die Sonne durch und in Augsburg, Nordschwaben und dem Allgäu ist es warm. In der Nacht ist es überwiegend klar und frisch bei 13 bis 18 Grad. Morgen gibt es erneut viel Sonne und nachmittags ist es mit 29 bis 34 Grad heiß. Am Montag zeigt sich die Sonne bei Hitze. Am Dienstag hält das warme Wetter mit viel Sonne an, mit den höchsten Werten in Nordschwaben und etwas moderateren im Oberallgäu.
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4: Bei uns immer die wichtigsten Verkehrsmeldungen zuerst. A7 Füssenreute Richtung Ulm zwischen Illertissen und Rastplatz Tannengarten. Vorsicht, ein großer Regenschirm liegt auf der Fahrbahn. Dem Grenztunnel Füssen ist in beiden Richtungen Blockabfertigung, ebenso im Reinhardshof-Tunnel Richtung Füssen-Reute. Die neuesten Blitzer auf der B2 bei Donauwörth und auf der B12 bei Kraftesried.
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1: Frankreich hat mehr Zeitzonen als jedes andere Land. Wie viele? Es sind 12 Stück. Im europäischen Mutterland, da gibt es nur eine Uhrzeit, aber durch die vielen Überseegebiete ticken die Uhren rund um den Globus anders. Von Tahiti bis Guadeloupe, alle zählen offiziell zu Frankreich. Und wenn in Paris der Kaffee dampft, ist auf Réunion schon fast Feierabend. So viel Jetlag in einem einzigen Land hat sonst niemand.
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11: Momentan messen wir in Augsburg-Lechhausen 21 Grad und trocken, in Gessertshausen ebenfalls 21 Grad und in Memmingen 20 Grad. Heute Vormittag zeigt sich über Augsburg, Nordschwaben und dem Allgäu meist klar, bis zum Nachmittag sonnig und warm bei leichtem Wind. In der Nacht ist es klar und frisch mit 12 bis 17 Grad, in Augsburg-Stadt etwas milder und im Ostallgäu frischer. Morgen gibt es viel Sonne und am Nachmittag 32 bis 34 Grad. Zum Wochenstart im Allgäu einzelne Schauer oder Gewitter, sonst freundlich und weiter warm, meist sonnig.
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11: Auf der A7 Füssenreute Richtung Ulm zwischen Kreuz Memmingen und Rastplatz Brühl Ost 5 Kilometer Stau mit bis zu 14 Minuten Zeitverlust. Im Grenztunnel Füssen gibt es in beiden Richtungen Blockabfertigung, auf der A7 Ulm Richtung Füssenreute im Reinhardshofftunnel ebenfalls. Blitzer in Augsburg auf der Mühlhauser Straße und auf der B2 bei Donauwörth. Auf der Ulmer Landstraße in Stadtbergen sowie der Rudolf-Diesel-Straße in Buchloe.
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2: An den ganz großen Blockbuster, die Odyssee.
3: Ich will, dass all seine Gefolgsleute sterben.
4: Ich kann sie noch retten.
5: Du bist ein Mann, der sein Schicksal selbst lenken will. Aber das kannst du nicht kontrollieren.
6: Die Odyssee war das allererste Buch, das ich lesen musste. 6. Klasse, Deutschlektüre, Odysseus auf dem Weg und er verfährt sich mit seinem Schiff, findet ihn immer heim, irgendwann schafft er es dann.
2: Genau, das ist so die Grundstory und ich habe ihn mir schon angeschaut. Ich muss sagen, also wenn man der Meinung ist, ja, man wartet und dann kauft man ihn sich auf Amazon Prime oder so, da kommt nichts bei rum. Man muss ins Kino gehen, weil der Sound, der Film ist sehr laut.
7: Sind da die Wellen alle zu hören?
2: Genau, die Wellen sind zu hören, das Schiff ist zu hören, die ganzen Schlachten sind zu hören und der Film sieht auch mega gut aus, weil extra für diesen Film auch spezielle Kameras verwendet wurden.
7: Das ist ja krass, wer da alles dabei ist. Anne Hathaway, Charlize Theron, Robert Pattinson.
2: Matt Damon, der den König spielt, Tom Holland, Zendaya.
6: Oh.
2: Also auch wenn man von der Story her jetzt so Weltliteratur jetzt nicht so angeturnt ist, die Schauspieler sehen hot aus.
7: Ja, dann hoffen wir mal, dass sie die ganze Kohle wieder reinspielen, die sie für die Schauspieler ausgegeben haben.
6: Ihr müsst auf jeden Fall nichts zahlen. Wir laden euch ein ins Kino in Cinestar nach Augsburg. 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
3: Ich bin Angela Kress. Restaurants geben den seit Januar geltenden reduzierten Mehrwertsteuersatz für Speisen wohl kaum an Kunden weiter. Das berichtet die ARD und beruft sich unter anderem auf DEHOGA-Zahlen. Laut dem Branchenverband konnten aber fast 3/4 der Gastronomiebetriebe ihre Preise immerhin stabil halten, trotz gestiegenem Mindestlohn und teils hohen Einkaufspreisen. Die nächste Generation Personalausweise soll digitaler und sicherer werden. Die Rheinische Post berichtet, dass in Zukunft die Adresse möglicherweise nicht mehr auf dem Dokument stehen soll. Stattdessen könnte sie digital gespeichert werden. Eine Petition hatte Sicherheitsbedenken geäußert, wenn zum Beispiel Hausschlüssel und Perso mit Adresse darauf gleichzeitig gestohlen werden. Es wird weiter über die Rentenreformpläne diskutiert. Unionsfraktionschef Frei sagt, dass man bei der Abschaffung der abschlagsfreien Frührente über eine Übergangsregelung reden werde. Den Funke-Medien sagte er außerdem, dass es Härtefallregelungen geben werde. Beides sei im Vorschlag der Expertenkommission bereits vorgesehen. Vor allem die geplante Abschaffung der sogenannten Rente mit 63 sorgt aktuell für Kritik. 4 Bundesländer haben das Sonn- und Feiertagsfahrverbot für bestimmte Lkw-Transporte aufgehoben. Grund sind die niedrigen Pegel in Flüssen. Thomas Bremser über die Reaktionen.
4: Niedrige Flusspegel seien ein Symptom der Klimakrise. Mit mehr Lkw auf Autobahnen lasse sich das Problem nicht lösen. Das sagte BUND-Chef Band der Rheinischen Post. Die Wirtschaft ist dagegen erleichtert, denn durch die niedrigen Flusspegel können Schiffe teilweise nur mit einem Bruchteil der üblichen Ladung fahren. Durch das gelockerte Fahrverbot können in den nächsten Wochen mehr Güter auf den Straßen transportiert werden.
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5: Die aktuellen Wetterwerte. Augsburg Hochzoll wolkenlos bei 22 Grad, Welden 22 Grad und Kirchheim in Schwaben 24 Grad. Am Samstag, 8. August, ist es am Vormittag in Augsburg, Nordschwaben und im Allgäu sonnig. Bei leichtem Wind klettern die Temperaturen auf rund 29 Grad. Am Abend ist der Himmel meist klar. In der Nacht kühlt es besonders in den alpennahen Lagen deutlich ab. Morgen scheint zunächst häufig die Sonne, am Nachmittag wird es rund 33 Grad heiß, später ziehen mehr Wolken auf. Zum Wochenstart zeigt es sich wechselhafter mit einzelnen Schauern. Im weiteren Wochenverlauf bleibt der freundliche Wettertrend bestehen.
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5: Bei uns immer die wichtigsten Verkehrsmeldungen zuerst. Auf der A7 Ulm Richtung Füssen und Reute zwischen Föhringen und Illertissen Unfall. 2 defekte Fahrzeuge blockieren den Standstreifen. Zwischen Rastplatz Buchwald West und Rastplatz Reudelberger Forst 8 Kilometer Stau bis zu 21 Minuten Zeitverlust. A7 Füssen und Reute Richtung Ulm zwischen Kreuz Memmingen und Rastplatz Brühl Ost 6 Kilometer Stau bis zu 15 Minuten Zeitverlust. Vorsicht auf der B19 Oberstdorf Richtung Kempten zwischen B308 Immenstadt-Zentrum und Immenstadt-Nord. Ein Plastikteil liegt auf dem rechten Fahrstreifen. Staatsstraße 2001 zwischen Ebratshofen und Siebratshofen im Kreis Lindau und Kreis Oberallgäu. Unfallaufnahme, die Richtungsfahrbahn ist gesperrt. Und uns liegt ein Blitzer vor auf der Ulmer Landstraße in Stadtbergen.
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0: Freak mal mit einer freundlichen Frage. Immer mehr Musikstars haben bei ihrem Konzert auf der Bühne tatsächlich so einen richtigen Mikrofonständer und jeder kann ihn sehen. Was sagst du dazu?
1: Das ist nicht schön. Wenn er eine Hose noch anhätte, würde ich sagen, okay, aber...
0: Würdest du dein Geld zurückfordern?
2: Ja, natürlich. Um Gottes Willen, das ist doch kein Konzert mehr. Das ist ja schon eine Pornoshow.
0: Ja, wenn sich das schon erregt.
2: Also mich ist persönlich das nicht erregen, aber stell dir mal vor, das sind minderjährige Kinder und die sehen das.
0: Damit zurück ins Fantasy-Sendestudio.
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6: Aktuell meldet Augsburg Innenstadt 23 Grad und wolkenlos. Ried 22 Grad und Ettringen 23 Grad. Heute Vormittag scheint über Augsburg, Nordschwaben und dem Allgäu die Sonne. Am Nachmittag wird es sonnig bei meist leichtem Wind. In der Nacht ist es klar bei rund 13 Grad, im Ostallgäu kühler und in der Stadt milder. Morgen gibt es häufig Sonne und bis zu 34 Grad. Zum Wochenstart sonnig und warm, danach freundlich und weitgehend konstant.
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6: Bei uns immer die wichtigsten Verkehrsmeldungen. Zuerst A7 Füssen-Reute Richtung Ulm zwischen Rastplatz Buxach und Bergheim. 5 Kilometer Stau, Zeitverlust bis zu 15 Minuten. In Richtung Füssen-Reute staut es sich zwischen Reinhardshof-Tunnel und Grenztunnel Füssen auf 1 Kilometer, Zeitverlust bis zu 9 Minuten. Und zwischen Rastplatz Buchwald-West und Rastplatz Reudelberger Forst auf 8 Kilometern, Zeitverlust bis zu 22 Minuten. B16 Kaufbeuren Richtung Füssen zwischen Rosshaupten und und Abzweig nach Dietringen 1 Kilometer Stau. Startstraße 2001 zwischen Ebratshofen und Siebratshofen in beiden Richtungen Unfallaufnahme, Fahrbahn gesperrt. Die neuesten Blitzer auf der Donaustraße in Dillingen und der Ulmer Landstraße in Stadtbergen.
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3: Ich bin Angela Kress. Am Westufer des Gardasees hat ein Waldbrand für Aufsehen gesorgt. Wie die Bild-Zeitung berichtet, mussten in der Nacht Ferienhäuser und Hotels evakuiert werden. Bisher demnach über 200 Menschen. Italien wird gerade von einer Hitzewelle getroffen. Landschaften sind trocken und Pegelstände niedrig. Der Migrationsstreit zwischen Spanien und Italien spitzt sich zu. Menschen, die aus Italien nach Spanien einreisen, müssen ab heute mit Kontrollen an der Grenze rechnen. Italien hatte zuvor Grenzkontrollen eingeführt wegen der Migrationskrise von Ceuta. Claudia Wächter berichtet aus Rom.
4: Gebt die Grenzkontrollen auf, hatte Spanien zuvor gefordert. Doch die rechte Regierungschefin hier, die hart gegen illegale Einwanderung vorgeht, die bleibt dabei, spricht von einem Sicherheitsrisiko, fürchtet, dass Terroristen über Ceuta hier nach Italien kommen könnten. Die allermeisten Migranten haben die Exklave allerdings längst verlassen. Die Migrantenfrage spaltet aber nun wieder einmal die EU.
3: Als weitere Rentenreform fordert der Wirtschaftsweise Werding, die Witwenrente abzuschaffen mit Übergangsfristen und Bestandsschutz. Sie sei nicht mehr zeitgemäß, Frauen könnten sich heute selbst versorgen, sagte er der Rheinischen Post. Die Witwenrente koste die deutsche Rentenkasse fast 50 Milliarden Euro im Jahr. In den aktuellen Vorschlägen der Rentenkommission kommt die Witwenrente nicht vor. Erster Spieltag in der neuen Saison der zweiten Fußball-Bundesliga. Heute Abend um 20.30 Uhr empfängt Aufstiegsfavorit Wolfsburg Kaiserslautern. Die letzte Saison endete katastrophal für Wolfsburg, nämlich mit dem Abstieg. Jetzt will der Werksklub schnellstmöglich zurück ins Oberhaus. Schon ab 13 Uhr gibt's die Partien Heidenheim-Osnabrück, Darmstadt gegen Kiel, Karlsruhe-Bielefeld und Magdeburg gegen Braunschweig.
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5: Momentan messen wir in Augsburg-Inningen 24 Grad bei wolkenlosem Himmel, in Hollenbach ebenfalls 24 Grad und in Füssen 23 Grad. Um Mittag ist es sonnig und warm, dazu weht meist nur leichter Wind. In Augsburg, Nordschwaben und dem Allgäu zeigt sich der Himmel am Nachmittag freundlich bei rund 29 Grad. Am Abend ist es klar und angenehm, in der Nacht kühlt die Luft deutlich ab. Morgen scheint zunächst häufig die Sonne, mit bis zu 34 Grad ist es heiß, später steigt die Gewitterneigung. Zum Wochenstart ist es warm, Sonne und einzelne Schauer wechseln sich ab. Im weiteren Wochenverlauf hält das überwiegend sonnige Wetter an, im Allgäu sind die Nächte dabei frischer.
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5: Bei uns immer die wichtigsten Verkehrsmeldungen zuerst. A7 Ulm Richtung Füssen-Reute zwischen Rastplatz Finningen und Rastplatz Witzighausen. 6 Kilometer Stau bis zu 18 Minuten Zeitverlust. A7 Füssen-Reute Richtung Ulm zwischen Rastplatz Buxach und Rastplatz Brühl-Ost. 6 Kilometer und zwischen Raststätte Illertal-Ost und Illertissen. 8 Kilometer Stau bis zu 29 Minuten Zeitverlust. B16 Kaufbeuren Richtung Füssen zwischen Rosshaupten und Abzweig nach Dietringen. 1 Kilometer Stau. Die neuesten Blitzer in Dillingen auf der Donaustraße und in Stadtbergen auf der Ulmer Landstraße. 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
1: Mistral stark bei Sprachen. Mistral ist eine europäische KI, die mit mehreren Sprachen richtig gut klarkommt. Du kannst locker auf Deutsch fragen und direkt eine Antwort in Englisch, Spanisch oder Französisch verlangen. Das ist hilfreich für Reisen, Schule oder auch internationale Mails. Im Gegensatz zu manch anderen KIs stolpert Mistral weniger über Umgangssprache. Gerade für Übersetzungen ein echtes Plus.
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17: Momentan in Augsburg-Fersee, wolkenlos bei 25 Grad. Obergriesbach ebenfalls 25 Grad. Und Pfaffenhausen leicht bewölkt bei 26 Grad. Heute zeigt sich über Augsburg, Nordschwaben und dem Allgäu Sonne bei 11 bis 29 Grad. Bis zum Abend ist der Himmel meist klar bei leichtem Wind. Die Nacht wird klar und frisch, in der Stadt milder, im Allgäu kühlt es stärker ab. Morgen zunächst sonnig mit 13 bis 34 Grad. Am Abend sind einzelne Gewitter möglich. Zum Wochenstart wechseln Sonne und Wolken. Örtlich fällt ein Schauer. Am Dienstag setzt sich überwiegend sonniges Wetter fort.
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17: Bei uns immer die wichtigsten Verkehrsmeldungen zuerst. Vorsicht auf der A7 Ulm Richtung Füssen-Reute zwischen Vöhringen und Illertissen. Nach einem Unfall. Zwei defekte Fahrzeuge blockieren den Standstreifen. In der Gegenrichtung nach Ulm staut es sich zwischen Dettingen an der Iller und Illertissen auf 10 Kilometer mit bis zu 27 Minuten Zeitverlust. Sowie zwischen Raststätte Illertal-Ost und Illertissen auf 7 Kilometer mit bis zu 36 Minuten Zeitverlust. Auf der A8 Stuttgart Richtung München zwischen Augsburg-West und Augsburg-Ost 1 Kilometer Stau. Vorsicht auf der A96 Lindau Richtung München zwischen Mindelheim und Bad Wörishofen durch Gegenstände auf der Fahrbahn. Uns liegt nur ein Blitzer vor, auf der Ulmer Landstraße in Stadtbergen. 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

0: Hallo, hallo, hier ist Luca. Was geht am Wochenende? Die Bierzelte sind aufgebaut, zum Beispiel in Friedberg oder in Boingen. Könnt ihr vorbeischauen. Und wenn er sagt, nee, irgendwie, das wird mir mittlerweile zu langweilig, dann ab ins Allgäu zur Allgäuer Festwoche. War da vielleicht noch nie, aber ist praktisch Bierzelt und eine Messe in einem. Und Resi und Nick aus der Radio Fantasy Morgenshow haben eine eigene Bühne vor Ort. Da spielen sie mit euch kleine Minispiele, das heißt, ihr könnt auch coole Sachen gewinnen. Und dann gibt es die erste vierspurige zum Trinken. Das ist ein Mix aus Rotwein, Weißwein, weiße Limo und Sprudelwasser. Und wenn man wieder Bock hat auf ein bisschen Party, da könnt ihr heute in der Rockfabrik vorbeischauen. Da gibt es erstmal draußen das Love Pop Festival und danach geht es natürlich auch drinnen für euch weiter unter dem Motto Back in Time. Musikalisch wieder alles dabei. Disney-Songs, Cartoon-Intros bis zu den geilsten 90ern und 2000er-Hits. Alle Infos zu den Events und was sonst so geht, klickt fantasy.de. Schönes Wochenende.
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1: Ich bin Angela Kress. Am Westufer des Gardasees, wo derzeit auch viele Deutsche Urlaub machen, wüten Feuer. Mehr als 200 Menschen mussten jetzt evakuiert werden, darunter auch viele Urlauber. Die Feuerwehr sagt, dass sich der Brand in den Bergen in der Nacht schnell ausgebreitet hat. Er ist demnach auch noch nicht unter Kontrolle. Die Feuerwehr ist mit Löschflugzeugen und Hubschraubern unterwegs. Die Industrie begrüßt, dass 4 Bundesländer das Sonntagsfahrverbot für Lkw gelockert haben. Das könne die Lieferketten stabilisieren, hieß es vom Industrieverband BDI in der Rheinischen Post. Hintergrund ist das aktuelle Niedrigwasser auf wichtigen Flüssen. Thomas Bremser berichtet.
2: Das Niedrigwasser macht der Wirtschaft zu schaffen und könnte auch Güter für die Kunden verteuern, wie Benzin, Getreide oder Baustoffe. Darum sollen jetzt mehr Transporte auf Straße und Schiene verlegt werden. Gut möglich, dass weitere Regionen nachziehen. Denn noch ist unklar, ob die Laster andere Bundesländer umfahren müssen oder schnell eine Sondergenehmigung bekommen.
1: Seit einem Monat gibt es in Bayern die staatliche Kinderschutz-Hotline. Kinder und Jugendliche in Not und besorgte Menschen in ihrem Umfeld können dort anrufen, zum Beispiel bei Mobbing oder Missbrauch. Die zuständige Behörde sagt, der Andrang ist stark. 44 Menschen seien im Juli beraten worden. Den Angaben nach ist das Angebot in dieser Form bundesweit das einzige. Florian Wellbrock hat zum Abschluss der Freiwasserwettbewerbe bei den Schwimm-Europameisterschaften in Paris seine 3. Goldmedaille gewonnen. Gemeinsam mit Julia Ackermann, Isabel Gose und Oliver Klemet bezwang er in der Mixed-Staffel über 4x1,5 Kilometer Italien und Ungarn. Es ist das 4. Gold und die 5. Medaille für das deutsche Freiwasserteam.
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3: Momentan meldet Augsburg Jakobervorstadt trockenes Wetter bei 25 Grad. Großaltingen ebenfalls 25 Grad und Marktoberdorf 24 Grad. Am Samstagmittag bestimmen Sonne und leichter Wind das Wetter. In Augsburg, Nordschwaben und im Allgäu ist es klar und warm. Bis zum Abend hält der Sonnenschein an. In den kühleren Lagen geht es nachts auf 12 bis 17 Grad zurück. Morgen scheint zunächst die Sonne, später ziehen einzelne Wolken auf. Am Nachmittag werden 31 bis 34 Grad erreicht. Zum Wochenstart setzt sich das sonnige, heiße Wetter fort. Im weiteren Wochenverlauf ist es warm und überwiegend sonnig. Regional fällt die Nacht in den höheren Lagen etwas frischer aus.
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3: Bei uns immer die wichtigsten Verkehrsmeldungen zuerst. A7 Füssen-Reute Richtung Ulm. Zwischen Raststätte Illertal Ost und Rastplatz Barthauser Wald 4 Kilometer Stau. Bis zu 16 Minuten Zeitverlust. A7 Ulm Richtung Füssen-Reute zwischen Rastplatz Finningen und Rastplatz Witzighausen. 5 Kilometer Stau, bis zu 47 Minuten Zeitverlust. Auf der B16 Kaufbeuren Richtung Füssen zwischen Rosshaupen und Abzweig nach Dietringen 1 Kilometer Stau. Auf der B472 Peiting Richtung Marktoberdorf zwischen Abzweig nach Tannenberg und Abzweig nach Frankau Unfall. In beiden Richtungen ist nur ein Fahrstreifen abwechselnd frei. Die neuesten Blitzer sind auf der B2 bei Donauwörth, in der Donaustraße in Dillingen, auf der Ulmer Landstraße in Stadtbergen sowie auf der Ulmer Straße in Föhringen. Kommt gut an, dank KI und unserer Community.
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1: Meditieren, also einfach mal ruhig sitzen und nur atmen, fällt ja echt super vielen wahnsinnig schwer. Ich hatte da am Anfang auch richtig Schwierigkeiten. Es ist tatsächlich Übungssache. Also irgendwann gewöhnt man sich daran und dann fällt es leichter und das ist dann so wie Zähneputzen am Abend einfach Routine. Wem es noch schwerfällt, dem kann ich zum Beispiel eine aktive Meditation empfehlen. Da stellt man sich hin und schüttelt einfach ein paar Minuten seinen Körper. Oder ihr sucht euch online eine geführte Meditation, da erzählt euch dann jemand was, das ist auch erstmal leichter. Und was auch hilft, falls ihr doch die stille Meditation üben wollt, ist erstmal mit 3 Minuten oder so anfangen und das dann ganz langsam steigern.
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22: Derzeit in Augsburg, Bärenkeller 27 Grad und wolkenlos, Fischach 26 Grad, Wiggensbach 26 Grad und stark bewölkt. Am Samstag, den 8. August, ist es am frühen Nachmittag klar und warm. In Augsburg, Nordschwaben und im Allgäu bleibt es bis zum Abend bei leichtem Wind sonnig. Die Nacht bringt klare Verhältnisse und Tiefstwerte zwischen 12 und 17 Grad. Morgen scheint zunächst oft die Sonne, später ziehen zeitweise Wolken auf. Die Höchstwerte liegen zwischen 31 und 34 Grad. Am Montag ist es warm und überwiegend sonnig. Am Dienstag setzt sich freundliches, teils wolkiges Wetter fort. In den alpennahen Teilen kühlt es stärker ab, im Stadtgebiet bleibt es milder.
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22: Bei uns immer die wichtigsten Verkehrsmeldungen. Zuerst A7 Füssen-Reute Richtung Ulm zwischen Rastplatz Tannengarten und Dreieck Hittestetten 9 Kilometer Stau, zwischen Raststätte Illertal Ost und Rastplatz Barthauser Wald 4 Kilometer und zwischen Rastplatz Barthauser Wald und Dreieck Hittestetten 11 Kilometer Stau, Zeitverlust bis zu 21 Minuten. Vorsicht auf der B12 Buchlohe Richtung Kempten zwischen B16 bei Marktoberdorf und B472 bei Geisenried. Ein liegengebliebenes Fahrzeug steht auf dem rechten Fahrstreifen. Personen sind auf der Fahrbahn. Auf der B472 zwischen Abzweig nach Tannenberg und Abzweig nach Frankau Unfall. In beiden Richtungen ist nur ein Fahrstreifen abwechselnd frei. Die neuesten Blitzer gibt es auf der B2 bei Donauwörth und der Ulmer Straße in Vöhringen. Besser unterwegs mit KI und unserer Community.
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1: Genau, das ist so die Grundstory und ich habe ihn mir schon angeschaut. Ich muss sagen, also wenn man der Meinung ist, ja, man wartet und dann kauft man ihn sich auf Amazon Prime oder so, da kommt nichts bei rum. Man muss ins Kino gehen, weil der Sound, der Film ist sehr laut.
5: Sind da die Wellen alle zu hören?
1: Genau, die Wellen sind zu hören, das Schiff ist zu hören, die ganzen Schlachten sind zu hören und der Film sieht auch mega gut aus, weil extra für diesen Film auch spezielle Kameras verwendet wurden.
5: Das ist ja krass, wer da alles dabei ist. Anne Hathaway, Charlize Theron, Robert Pattinson.
1: Matt Damon, der den König spielt, Tom Holland, Zendaya.
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7: Ich bin Moritz Einzel. Kinder- und Jugendärzte sehen beim Schutz vor sozialen Medien ein Versagen der Eltern. Es sei längst erwiesen, dass Social Media vor allem junge Menschen krank und dumm mache, zitiert die Neue Osnabrücker Zeitung den Berufsverbandssprecher. Katrin Müller berichtet.
8: Kinder könnten sich der krassen Beeinflussung auf den Social-Media-Plattformen kaum noch entziehen. Jugendlichen sei es fast nicht mehr möglich, sich eine freie Meinung zu bilden, so Mediziner Jakob Maske. Oft würden die Eltern selbst am Handy kleben und ihren Kindern keine Grenzen setzen, sagt er. Weil der bisherige Schutz nach Meinung des Verbands nicht ausreicht, ist er inzwischen auch für ein Social-Media-Verbot für unter 14-Jährige.
7: Wegen eines großen Waldbrands am Gardasee sind mehr als 200 Menschen vorsorglich evakuiert worden, darunter zahlreiche Urlauber. Das Feuer wütet nach Angaben der Feuerwehr am Westufer von Italiens größtem See. Löschflugzeuge und viele Fahrzeuge der Feuerwehr sind im Einsatz. Italien kämpft gegen eine Hitzewelle. Wälder und Böden sind staubtrocken. Als weitere Rentenreform fordert der Wirtschaftsweise Werding, die Witwenrente abzuschaffen mit Übergangsfristen und Bestandsschutz. Sie sei nicht mehr zeitgemäß, Frauen könnten sich heute selbst versorgen, sagte er der Rheinischen Post. Die Witwenrente kostet die deutsche Rentenkasse fast 50 Milliarden Euro im Jahr. In den aktuellen Vorschlägen der Rentenkommission kommt die Witwenrente nicht vor. Verkehrsunfälle auf der A3 bei Erlangen und Höchstadt haben gestern zu stundenlangen Staus geführt. Unter anderem hatte zwischen den Anschlussstellen Pommersfelden und Höchstadt Ost ein Mann ein Stauende übersehen. Der Rückstau reichte bis nach Unterfranken. In der Gegenrichtung behinderten Gaffer den Verkehr. Gegen sie wird ermittelt.
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9: Momentan sind es in Augsburg, Haunstetten 27 Grad und wolkenlos, in Totenweiß ebenfalls 27 Grad und in Kempten am Rathaus auch 27 Grad. Am Samstagnachmittag ist es zwischen Donau und den Alpen sonnig und warm, bei leichtem Wind zeigt sich der Himmel bis zum Abend klar. In der Nacht sinken die Werte auf 12 bis 17 Grad, im Süden etwas frischer als in den Städten. Morgen zeigt sich nach frischem Start erneut die Sonne, am Nachmittag ist es mit 28 bis 34 Grad heiß. Zum Wochenstart setzt sich das sonnige, sehr warme Wetter fort, auch im weiteren Wochenverlauf gibt es nur wenig Änderungen.
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9: Bei uns immer die wichtigsten Verkehrsmeldungen. Zuerst A7 Ulm Richtung Füssen-Reute zwischen Dreieck Hittestetten und Illertissen 10 Kilometer Stau. A7 Füssen-Reute Richtung Ulm zwischen Altenstadt an der Iller und Rastplatz Illerberg 13 Kilometer Stau mit bis zu 24 Minuten Zeitverlust. Sowie zwischen Illertissen und Rastplatz Illerberg 9 Kilometer Stau mit bis zu 16 Minuten Zeitverlust. Der neueste Blitzer auf der B2 bei Donauwörth, ein weiterer in der Ulmer Straße in Föhringen. Kommt gut an, dank KI und unserer Community.
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1: Na, was denkt ihr, wie hoch ist der höchste Baum der Welt? Also er steht auf jeden Fall in Kalifornien, ein Küstenmammutbaum mit sogar einem Namen Hyperion. Er misst über 115 Meter, also mehr als ein 30-stöckiges Hochhaus. Gefunden wurde er 2006 im Redwood-Nationalpark. Ein stiller Riese, der immer noch weiter wächst.
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7: Im Moment in Augsburg-Bergheim wolkenlos bei 28 Grad. Diedorf ebenfalls 28 Grad und Marktrettenbach 25 Grad. Am Nachmittag strahlt die Sonne bei leichtem Wind. Bis zum Abend ist es freundlich und klar. In der Nacht kühlt es auf 13 bis 17 Grad ab. In feuchten Tälern kann sich örtlich Nebel bilden. In den Städten ist es milder. Morgen scheint zunächst häufig die Sonne. Mit 31 bis 34 Grad wird es heiß. Gegen Abend nehmen die Wolken etwas zu. Zum Wochenstart ist es sonnig und warm. Auch am Dienstag setzt sich das freundliche Wetter in Augsburg, Nordschwaben und dem Allgäu fort.
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7: Bei uns immer die wichtigsten Verkehrsmeldungen. Zuerst A7 Ulm Richtung Füssenreute. Zwischen Dreieck Hittestetten und Illertissen 10 Kilometer Stau. Zeitverlust bis zu 12 Minuten. Füssenreute Richtung Ulm zwischen Illertissen und Rastplatz Illerberg 9 Kilometer Stau. Zeitverlust bis zu 16 Minuten. Am Grenztunnel Füssen ist in beiden Richtungen Blockabfertigung. Es ist nur ein Blitzer gemeldet auf der B2 bei Donauwörth. Gute Fahrt dank KI und unserer Community.
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1: An den ganz großen Blockbuster, die Odyssee.
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3: 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Aber das kannst du nicht kontrollieren.
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2: Ich bin Moritz Einzel. Wegen der weiterhin hohen Spritpreise machen sich führende SPD-Politiker für eine Spritpreisbremse stark. Die hohen Kosten für Benzin und Diesel seien weiterhin eine echte Belastung für unser Land, hat SPD-Generalsekretär Klüssendorf der Nachrichtenagentur dpa gesagt. Und die Ministerpräsidentin von Mecklenburg-Vorpommern, Schwesig, betonte, in ländlichen Regionen sei das Auto kein Luxus, sondern notwendig für den Alltag. Der Industrieverband BDI hat die zeitweise Aufhebung von Lkw-Fahrverboten an Sonn- und Feiertagen begrüßt. Die Verlagerung von Gütern auf Schiene und Straße könne die Lieferketten stabilisieren, sagte Vizegeschäftsführer Lösch der Rheinischen Post. Hintergrund ist das aktuelle Niedrigwasser in den Flüssen. Personalausweise werden künftig möglicherweise ohne Angabe der Adresse ausgestellt. Wie die Rheinische Post berichtet, arbeitet das Bundesinnenministerium an einer entsprechenden neuen Generation der Ausweise. Entfiele die Adresse, würde das die Bürokratie entlasten, so die Überlegung. Bei der Schwimm-EM in Paris hat zum Abschluss der Freiwasserwettbewerbe die deutsche Staffel Gold geholt, über 4x1,5 Kilometer. Schlussschwimmer war Florian Wellbrock.
3: Irgendwo muss ich mit dem Druck auch umgehen, also das ist irgendwo mein Job, dafür werde ich bezahlt. Und wenn man dann hinten raus die Goldmedaille sichern kann und das mit dem Team feiern kann, gerade als letzten Wettkampftag. Wir sind amtierender Weltmeister in dem Event, jetzt auch Europameister, also ich glaube, mehr geht heute nicht.
2: Wellbrock in der ARD. Außerdem im Team waren Isabel Gose, Julia Ackermann und Oliver Klemet. In der zweiten Fußball-Bundesliga ist Magdeburg mit einem 1:6 Heimdebakel gegen Braunschweig in die neue Saison gestartet. Außerdem spielten Heidenheim-Osnabrück 4:3, Darmstadt gegen Kiel 2:2 und Karlsruhe-Bielefeld 2:1. Um 20.30 Uhr trifft noch Wolfsburg auf Kaiserslautern.
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4: Die aktuellen Wetterwerte. Augsburg, Hochzoll 29 Grad und wolkenlos. Graben ebenfalls 29 Grad. Havangen 28 Grad. Die hochsommerliche Wärme hält an, der Wind weht leicht. In der Nacht sinken die Werte auf 12 bis 17 Grad. Morgen gibt es erneut viel Sonne und 32 bis 34 Grad. Zum Wochenstart geht es sonnig und heiß weiter. Im weiteren Wochenverlauf hält die Wärme an für Augsburg, Nordschwaben und das Allgäu.
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4: Bei uns immer die wichtigsten Verkehrsmeldungen zuerst. Vorsicht auf der A8 Stuttgart Richtung München. Zwischen Kreuz Ulm-Elchingen und Abzweig nach Leipheim liegt ein großes Plastikteil auf der Fahrbahn. Der rechte Fahrstreifen ist blockiert. Die neuesten Blitzer auf der Ulmer Straße in Vöhringen sowie auf der B310 bei Wertach. Besser unterwegs mit KI und unserer Community.
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1: Wie entspannt ihr eigentlich nach der Arbeit? Also wie kommt ihr runter? Ich mache das tatsächlich durch Meditation und da reichen auch schon ein paar Minuten täglich. Ich setze mich da zum Beispiel ganz in Stille aufrecht hin und konzentriere mich auf meinen Atem, wie er in den Bauch rein und wieder rausgeht. Und dadurch, dass man das regelmäßig macht, entspannt sich das Nervenbündel in euch. Ihr könnt entspannter auf Stress reagieren und seid tatsächlich auch oft weniger ängstlich. Also ich als früheres Stresskind kann euch das wirklich sehr, sehr empfehlen. Mir hilft das Wunder. Und auch meinen Coaching-Klienten empfehle ich das als Riesenhebel für mehr Leichtigkeit.
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9: Momentan sind es in Augsburg Spickel-Herrenbach bei wolkenlosem Himmel 29 Grad, in Ried 28 Grad und in Lauben ebenfalls 28 Grad. Am frühen Abend ist der Himmel klar, dazu weht nur wenig Wind und in der Nacht sinken die Temperaturen auf 12 bis 17 Grad. In feuchten Tälern kann sich Nebel bilden. Morgen zeigt sich wieder sonniges Wetter mit 32 bis 34 Grad Hitze. Zum Wochenstart geht das freundliche, warme Wetter weiter. Am Dienstag ist es ebenfalls sonnig und die Hitze lässt leicht nach.
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9: Auf der B310 bei Wertach steht ein Blitzer.
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3: Ich bin Moritz Einzel. Das Bundesinnenministerium feilt an einem neuen Personalausweis. Wie die Rheinische Post berichtet, könnte der Perso künftig ohne Adresse ausgestellt werden. Ein Grund: beim Umziehen muss man bisher einen Aufkleber mit der neuen Anschrift drauf machen lassen. Das fiele dann weg und es gäbe weniger bürokratischen Aufwand. Am neuen Personalausweis soll bis Ende des kommenden Jahres gearbeitet werden. Bundesverkehrsminister Bilger hat die Aussetzung des Sonntagsfahrverbots für Lkw verteidigt. Im Deutschlandfunk sagte der CDU-Politiker, die Firmen bräuchten jetzt diese Flexibilität. Der Schritt schaffe zusätzliche Transportmöglichkeiten. Hintergrund ist das aktuelle Niedrigwasser auf den Flüssen. Niedersachsen, NRW, Rheinland-Pfalz und das Saarland haben das Sonntagsfahrverbot bereits vorübergehend aufgehoben. Auf bestimmte Vereine in Deutschland könnten bald höhere Steuern zukommen. Das plant das Finanzministerium Medienberichten zufolge. Minister Klingbeil will demnach Freibeträge für steuerpflichtige Vereine senken. Dabei geht es um Vereine mit wirtschaftlichen Interessen, zum Beispiel Profisportvereine. Bundesliga-Absteiger Heidenheim ist mit einem Heimsieg in die neue Saison der zweiten Fußball-Bundesliga gestartet. Das Team gewann gegen Aufsteiger Osnabrück mit 4:3. Heidenheims Trainer Frank Schmidt zeigte sich erleichtert.
4: Deswegen sind wir jetzt froh, dass wir den ersten Spieltag die ersten 3 Punkte haben. Aber ich denke, nach dem ersten Spieltag kann man nicht davon sprechen, dass man schon richtig in der Saison drin ist.
3: Spitzenreiter in der freilich noch nicht aussagekräftigen Tabelle ist Braunschweig nach einem 6:1 Kantersieg in Magdeburg. Karlsruhe besiegte Bielefeld 2:1, Darmstadt und Kiel trennten sich 2:2. Um 20.30 Uhr trifft noch Wolfsburg auf Kaiserslautern. In der dritten Liga ist Regensburg mit einem deutlichen Auswärtssieg in die neue Spielzeit gestartet. Der SSV Jahn gewann bei Viktoria Köln mit 5:2. Ingolstadt und Würzburg spielten 2:2.
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5: Aktuell meldet Augsburg-Bergheim 29 Grad und trocken, Schwabmünchen ebenfalls 29 Grad und Heimatingen 28 Grad. Am frühen Abend ist es klar, der Wind weht nur schwach. In der Nacht ist es klar und frisch, die Temperaturen sinken auf 12 bis 17 Grad. In den feuchten Tälern des Unter- und Ostallgäus kann sich örtlich Nebel bilden. Morgen scheint zunächst die Sonne, später nehmen die Wolken zu, es ist heiß mit 31 bis 34 Grad. Zum Wochenstart zeigt es sich überwiegend sonnig, zeitweise ziehen Wolken durch und im weiteren Wochenverlauf ist die Wetterlage in Augsburg, Nordschwaben und im Allgäu freundlich und warm.
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5: Bei uns immer die wichtigsten Verkehrsmeldungen. Zuerst auf der B17 Landsberg Richtung Greute besteht in Steingaden zwischen Ammergauer Straße und Lechbrocker Straße in beiden Richtungen Gefahr durch eine ungesicherte Unfallstelle. Auf der B12 Kempten Richtung Buchlohe zwischen Kempten in Kempten und Wildpolsried sind Personen auf der Fahrbahn. Der rechte Fahrstreifen ist blockiert. Die neuesten Blitzer auf der Ringstraße in Neu-Ulm und auf der B310 bei Wertach.
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1: Hast du gewusst, dass Honig fast ewig hält? Honig enthält so wenig Wasser und so viel Zucker, dass Bakterien kaum überleben können. Deshalb fand man in altägyptischen Gräbern Honig, der nach Tausenden von Jahren noch essbar war. Ist jetzt ein bisschen komisch zu sagen, mit wenig Wasser und viel Zucker lebt man ewig. Nee, passt nicht ganz.
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10: Im Moment in Augsburg, Fährsee 29 Grad und klar, Schildberg 28 Grad, dazu Bad Hindelang 27 Grad. Der frühe Abend zwischen Donau und den Alpen ist warm, bei leichtem Wind, in der Nacht meist klar mit 12 bis 17 Grad. Morgen ist es erneut sonnig und heiß mit 32 bis 34 Grad, zum Abend frischt der Wind deutlich auf. Zum Wochenstart bleibt es freundlich, auch am Dienstag warm und überwiegend sonnig, alpennah kühler und in dicht bebauten Lagen milder.
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10: Bei uns immer die wichtigsten Verkehrsmeldungen zuerst. Vorsicht auf der A8 Stuttgart Richtung München zwischen Burgau und Zusmarshausen. Glasscherben liegen auf dem rechten Fahrstreifen. Außerdem sind Personen auf der Fahrbahn. Auf der B16 Füssen Richtung Kaufbeuren zwischen Abzweig nach Dietringen und Rosshaupten 1 Kilometer Stau mit bis zu 10 Minuten Zeitverlust. Vorsicht auf der B17 Landsberg Richtung Greute in Steingaden zwischen Ammergauer Straße und Lechbrucker Straße. In beiden Richtungen sind Personen auf der Fahrbahn. Außerdem gab es einen Unfall. Vorsicht auf der B19 Kempten Richtung Oberstdorf zwischen Herzmanns und Martinszell. In beiden Richtungen sind Personen auf der Fahrbahn. Und hier der Blitzer auf der B310 bei Wertach. Besser unterwegs mit KI und unserer Community.
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2: Ich bin Moritz Einzel. Das Finanzministerium treibt die Reform der Einkommensteuer voran. Bis 2028 soll unter anderem der Grundfreibetrag steigen, also der Betrag, ab dem Einkommen überhaupt versteuert werden muss. Außerdem soll der Spitzensteuersatz erst bei höheren Einkommen greifen. Bei der reichen Steuer werden Mehreinnahmen erwartet. Die sogenannte kalte Progression soll aber nicht ausgeglichen werden. Führende SPD-Politiker pochen angesichts der weiter hohen Benzinkosten auf eine Spritpreisbremse. Die hohen Spritpreise seien weiterhin eine echte Belastung für unser Land, sagte Generalsekretär Klüssendorf. Nötig seien Preisobergrenzen. Thomas Bremser berichtet.
3: Der Tankrabatt ist ausgelaufen, Millionen Urlauber müssen an der Zapfsäule tief in die Tasche greifen. Die SPD fordert schon länger, dass der Staat nochmal eingreift. Doch Wirtschaftsministerin Reiche von der CDU lehnt das ab. Sie plane aktuell keine weiteren Hilfen. Aus Sicht des ADAC sind die Spritpreise seit mehreren Wochen zu hoch. Man dürfe nicht länger tatenlos zusehen, wie Konzerngewinne immer neue Rekorde erreichen, sagt SPD-Generalsekretär Klüssendorf.
2: Beim Gäubodenvolksfest in Straubing hat die Polizei zwei Männer daran gehindert, ein 3 Meter langes Plastikkrokodil zu klauen. Sie hatten das Krokodil unter Alkoholeinfluss aus einer Geisterbahn entwendet und wollten es mitnehmen. Gegen die Männer wurde ein Strafverfahren eröffnet. Erster Spieltag in der neuen Saison der zweiten Fußball-Bundesliga und da ist es heute torreich zugegangen. Bundesliga-Absteiger Heidenheim hat Osnabrück mit 4:3 bezwungen. Magdeburg erlebte zu Hause ein 1:6 Debakel gegen Braunschweig. FCM-Coach Patrick Sander.
4: Nichts hat darauf hingedeutet, dass so ein Ergebnis zustande kommt. Es gilt jetzt darum, ja, darauf einzuwirken, dass wir jetzt nicht alles in Grund und Boden reden.
2: Karlsruhe gewann 2:1 gegen Bielefeld, Darmstadt und Kiel trennten sich 2:2. Um 20.30 Uhr trifft noch Wolfsburg auf Kaiserslautern.
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5: Im Moment in Augsburg, Fersee 29 Grad und klar, Schildberg 28 Grad, dazu Bad Hindelang 27 Grad. Der frühe Abend zwischen Donau und den Alpen ist warm, bei leichtem Wind, in der Nacht meist klar mit 12 bis 17 Grad. Morgen ist es erneut sonnig und heiß mit 32 bis 34 Grad. Zum Abend frischt der Wind deutlich auf. Zum Wochenstart bleibt es freundlich, auch am Dienstag warm und überwiegend sonnig, alpennah kühler und in dicht bebauten Lagen milder.
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5: Bei uns immer die wichtigsten Verkehrsmeldungen zuerst. Vorsicht auf der A96 München Richtung Lindau zwischen Erkheim und Holzgünz. Ein Dachfenster eines Wohnmobils liegt auf der Fahrbahn. Der rechte Fahrstreifen ist blockiert. B17 Landsberg Richtung Reute. Schongauer Straße bis Füssener Straße zwischen Ammergauer Straße und Lechbrocker Straße. In beiden Richtungen sind nach einem Unfall Personen auf der Fahrbahn. B16 Füssen Richtung Kaufbeuren zwischen Abzweig nach Dietringen und Rosshaupten. 1 Kilometer Stau mit bis zu 10 Minuten Zeitverlust. Vorsicht auf der B19, Kempten Richtung Oberstdorf zwischen Herzmanns und Martinszell. In beiden Richtungen sind Personen auf der Fahrbahn. Der neueste Blitzer auf der B310 bei Wertach. Kommt gut an, dank KI und unserer Community.
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0: zurück mal mit einer freundlichen Frage. Die Bundesregierung will, um Terroristen und Biomüll besser zu bekämpfen, auf dem Personalausweis jetzt auch den Nachnamen abdrucken.
1: Ich finde, das bringt ja auch nicht so viel mit dem Nachnamen dann.
2: Da bin ich dagegen, mein Nachname geht keinem was an.
3: Das wäre nicht gut. Wäre mehr Privatsphäre vielleicht.
0: Was steht alles auf dem Personalausweis?
4: Vorname, Alter.
0: Aber eben kein Nachname.
4: Ja. Yeah.
0: Damit zurück ins Fantasy-Sendestudio.
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2: Derzeit in Augsburg. Bärenkeller wolkenlos bei 28 Grad. Aichach ebenfalls 28 Grad und Kaufbeuren 26 Grad. Über der Region liegt heute Abend noch ein klarer, warmer Augusthimmel. In der Nacht sinken die Temperaturen auf 12 bis 17 Grad. Morgen scheint verbreitet die Sonne. Am Nachmittag ist es mit 32 bis 34 Grad heiß. Zum Wochenstart zeigt es sich sonnig und sehr warm. Zeitweise frischt der Wind auf. Im weiteren Wochenverlauf hält die Wärme an und in Nordschwaben ist es etwas wärmer als im Allgäu.
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2: Bei uns immer die wichtigsten Verkehrsmeldungen. Zuerst auf der B16 Füssen Richtung Kaufbeuren zwischen Abzweig nach Dietringen und Rosshaupten 1 Kilometer Stau mit bis zu 10 Minuten Zeitverlust. Auf der B17 Landsberg Richtung Reute ist in Steingaden zwischen Schongauer Straße und Füssener Straße, zwischen Ammergauer Straße und Lechbrucker Straße die Unfallstelle in beiden Richtungen geräumt. Vorsicht auf der B19 Kempten Richtung Oberstdorf im Kreis Oberallgäu zwischen Herzmanns und Martinszell, Gefahr durch Personen auf der Fahrbahn. Blitzer sind uns derzeit nicht gemeldet.
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2: Ich bin Moritz Einzel. Der Fund einer mit Sprengstoff bestückten Drohne auf dem Flughafen Leipzig-Halle hat unter der Woche für große Aufregung gesorgt. Jetzt hat die Polizei auf dem Airport ein Radarsystem zur Drohnenabwehr installiert. Die Vorrichtung wurde auf der Besucherplattform des alten Towers angebracht. Medienberichten zufolge handelt es sich um ein System, das Drohnen frühzeitig orten kann. In der Debatte um die Regulierung von Social Media für Kinder und Jugendliche hat Familienministerin Prien eine europäische Lösung gefordert. Neben einem Social Media Verbot für Kinder unter 13 schweben ihr auch Maßnahmen für ältere Jugendliche vor, sagte Prien dem Hamburger Abendblatt. Plattformen müssten endlich für altersgerechte Inhalte sorgen. Auf Vorstoß von Bundesverkehrsminister Bilger haben schon mehrere Bundesländer das Sonntagsfahrverbot für Lkw aufgehoben. Hintergrund sind die niedrigen Flusspegel. Kritik an der Maßnahme kommt jetzt von der Umweltschutzorganisation BUND. Der Vorsitzende Band moniert, die Regierung habe nicht verstanden, dass die niedrigen Wasserstände ein Symptom der Klimakrise seien. Die Fußballer von Jahn Regensburg sind mit einem deutlichen Auswärtssieg in die neue Drittligasaison gestartet. Regensburg gewann bei Viktoria Köln mit 5:2. Jahn-Trainer Sascha Hildmann.
3: Im Endeffekt sind wir sehr, sehr glücklich heute über diesen Sieg. Sind froh, dass wir das Spiel gewonnen haben. Und freue mich für unsere Fans, die diesen weiten Weg auf sich genommen haben, hierher gefahren sind und wirklich so ein Spiel dann zu sehen kriegen, ist das immer was Feines.
2: Außerdem trennten sich Ingolstadt und Würzburg 2:2. In der zweiten Bundesliga gab es folgende Ergebnisse: Magdeburg-Braunschweig 1:6, Heidenheim-Osnabrück 4:3, Karlsruhe-Bielefeld 2:1 und Darmstadt gegen Kiel 2:2. Ab 20.30 Uhr spielt noch Wolfsburg gegen Kaiserslautern.
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4: Die aktuellen Wetterwerte: Augsburg-Lechhausen 27 Grad und trocken, Hollenbach ebenfalls 27 Grad und Kamlach auch 27 Grad. Am Samstagabend ist es bei uns klar und warm, der Wind schwach und das freundliche Wetter hält bis Mitternacht an. In der Nacht kühlt es in kühleren Lagen auf 12 bis 17 Grad ab, in alpennahen Tälern stärker, in den Städten bleibt es milder.
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4: Bei uns immer die wichtigsten Verkehrsmeldungen zuerst. Vorsicht auf der B17 zwischen Königsbrunn-Süd und Oberottmarshausen. In beiden Richtungen befindet sich eine Person auf der Fahrbahn. Kommt gut an.
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1: Bitte und danke bei KI. Viele fragen sich ja, bringt's eigentlich was, wenn man die KI höflich anspricht? Also Fakt ist, eine KI hat keine Gefühle. Beschimpfungen oder ein Bitte, Danke ändern am Ergebnis nichts. Aber wenn du am Ende sagst, das hast du gut gemacht, dann merkt sich die KI das für den Verlauf des Gesprächs. Sie speichert das ab und orientiert sich beim nächsten Mal eher an dieser positiven Richtung und an dem, was sie gut gemacht hat. Heißt, Höflichkeit ist kein Muss, aber clever, wenn du einen bestimmten Stil oder einen Ton beibehalten willst.
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1: Aktuell meldet Augsburg Fürnhaber-Rau 26 Grad und wolkenlos, Petersdorf 26 Grad und Kempten am Rathaus 27 Grad. Zum Start in diese warme Augustnacht ist der Himmel klar. Bis Mitternacht hält das freundliche Wetter an. Später kann sich örtlich Nebel bilden.
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1: Der neueste Blitzer steht auf der Lindauer Straße in Kempten.
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2: Ich bin Moritz Einzel. Familienministerin Prien will Kinder und Jugendliche stärker vor den Risiken sozialer Medien schützen. Im Hamburger Abendblatt spricht sie sich für strengere Regeln aus, auch für Jugendliche bis 18 Jahre. Zoe Tassovali berichtet.
3: Prien will vor allem die Plattformen stärker in die Pflicht nehmen. Sie sollen darauf achten, was sie jungen Nutzern überhaupt zeigen. Ihr Wunsch wäre es, wenn Jugendlichen nur das gezeigt wird, was zu ihrem Alter passt. Für Kinder unter 13 könnte es sogar ein Social-Media-Verbot geben. Deutschland will bis Ende des Sommers erste Regeln vorlegen. Langfristig sollen aber in der ganzen EU dieselben Vorgaben gelten.
2: Der Drohnenvorfall am Flughafen Leipzig-Halle hat den Behörden in Deutschland nochmal sehr klar vor Augen geführt, es muss mehr getan werden bei der Drohnenabwehr. Am Leipziger Airport hat die Polizei jetzt ein Radar installiert, das die Flugobjekte schnell erkennen soll. Unter der Woche war im Frachtbereich eine Drohne aufgetaucht, die mit Sprengstoff bestückt war. Seit gestern läuft ja in Straubing das Gäubodenvolksfest, das zweitgrößte Volksfest in Bayern. Wer dahin geht, sollte das Fest idealerweise fröhlicher verlassen, als er es betreten hat. Man kann es aber auch übertreiben, wie zwei Männer bewiesen haben, die jetzt ein Strafverfahren am Hals haben. Sie haben nämlich unter Alkoholeinfluss ein 3 Meter langes Plastikkrokodil aus einer Geisterbahn entwendet und haben dann versucht, es mitzunehmen. Da hatte aber die Polizei was dagegen. Beim Finale der Tour de France der Frauen winkt ein Sekundenkrimi. Topfavoritin Demi Vollering hat die vorletzte Etappe gewonnen und damit das gelbe Trikot erobert. Die Niederländerin war die schnellste nach knapp 172 Kilometern von Sisteron nach Nizza. Morgen geht Vollering mit einem Vorsprung von 8 Sekunden auf die Polin Kasia Niewiadoma auf das Schlussstück mit Start und Ziel in Nizza.
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4: Aktuell meldet Augsburg, Fürnhaber-Rau 26 Grad und wolkenlos, Petersdorf 26 Grad und Kempten am Rathaus 27 Grad. Zum Start in diese warme Augustnacht ist der Himmel klar. Bis Mitternacht hält das freundliche Wetter an. Später kann sich örtlich Nebel bilden.
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4: Die neuesten Blitzer auf der B17 bei Gersthofen und der Lindauer Straße in Kempten. Gute Fahrt dank KI und unserer Community.
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1: Ich bin nicht genug. Diese Sicht auf sich selbst begegnet mir in meiner Coaching-Praxis mit Klienten tatsächlich ständig, weil total viele von sich denken, dass sie nicht genug sind. Das kommt aus der Kindheit und liegt meist daran, welches Gefühl uns als Kind von den Eltern vermittelt wurde. Und wenn da was falsch lief, was leider total oft vorkommt, gehen wir als Erwachsene durch die Welt und denken, dass wir nicht genug sind und haben damit wirklich richtig viele Probleme im Alltag. Die gute Nachricht: An solchen Sätzen kann man arbeiten und richtig lernen, vor allem sich, aber auch anderen genug zu sein.
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2: Aktuell meldet Augsburg-Göggingen. Wolkenlos bei 24 Grad. Kissing 23 Grad und Kamlach 25 Grad. Am Samstagabend liegt klare Luft über der Region, der Wind ist kaum spürbar. In der Nacht kann sich örtlich Nebel bilden, die Temperaturen sinken auf 12 bis 18 Grad. Morgen scheint häufig die Sonne, am Nachmittag wird es heiß mit 31 bis 24 Grad.
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2: Die neuesten Blitzer auf der Bürgermeister-Ackermann-Straße und der Firnhaber-Straße in Augsburg, auf der B2 und der B17 bei Gersthofen ein Blitzeranhänger sowie auf der Lindauer Straße in Kempten. Besser unterwegs mit KI und unserer Community.
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2: Ich bin Hendrik Daum. Wer steckt hinter dem Vorfall mit der Sprengstoffdrohne auf dem Flughafen Leipzig-Halle? Mehrere US-Medien haben jetzt Informationen zu einer möglichen Verbindung nach Russland. Aus Washington berichtet Franziska Spieker.
3: Viele Infos sind es nicht, die es in US-Medien aktuell zu dem Vorfall gibt, aber sie weisen in dieselbe Richtung, nach Russland. Das Wall Street Journal berichtet, dass die Drohne mit Sprengstoff wahrscheinlich der russischen Regierung gehört. Die Quelle dafür? US-Beamte, die mit Geheimdienstberichten vertraut sind. Der Sender CNN zitiert einen US-Verteidigungsbeamten in Europa mit einer noch eindeutigeren Aussage. Demnach sind die USA zu dem Schluss gekommen, dass die Drohne einem russischen Geheimdienst gehört.
2: In der Debatte um die Regulierung von Social Media für Kinder und Jugendliche hat Bundesfamilienministerin Prien eine europäische Lösung gefordert. Neben einem Social Media Verbot für Kinder unter 13 schweben ja auch Maßnahmen für ältere Jugendliche vor, sagte Prien dem Hamburger Abendblatt. Plattformen müssten endlich für altersgerechte Inhalte sorgen. Auf Vorstoß von Bundesverkehrsminister Bilger haben schon mehrere Bundesländer das Sonntagsfahrverbot für Lkw aufgehoben. Hintergrund sind die niedrigen Flusspegel. Kritik an der Maßnahme kommt jetzt von der Umweltschutzorganisation BUND. Die Regierung, heißt es, habe nicht verstanden, dass die niedrigen Wasserstände ein Symptom der Klimakrise seien. Das Finale der Tour de France der Frauen, das wird unglaublich spannend. Topfavoritin Demi Vollering hat die vorletzte Etappe gewonnen und damit das gelbe Trikot erobert. Die Niederländerin war die schnellste nach knapp 172 Kilometern von Sisteron nach Nizza. Morgen geht Vollering mit einem Vorsprung von 8 Sekunden auf die Polin Kasia Niewiadoma auf das Schlussstück mit Start und Ziel in Nizza.
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4: Die aktuellen Wetterwerte. Augsburg, Jakobavorstadt 20 Grad und trocken. Fischach 24 Grad. Dazu Marktoberdorf 21 Grad. Der Abend zwischen Donau und den Alpen ist klar, bei kaum spürbarem Wind. In der Nacht kühlt es auf etwa 12 bis 18 Grad ab. Örtlich sind Schauer möglich. Morgen scheint zunächst oft die Sonne. Am Nachmittag können einzelne Gewitter aufziehen. Bei 32 bis 35 Grad ist es nochmals heiß. Zum Wochenstart zeigt es sich überwiegend sonnig, einzelne Schauer oder Gewitter sind aber nicht ausgeschlossen. Im weiteren Wochenverlauf hält die Wärme an, nachts ist es in den alpennahen Lagen etwas frischer als in den dichter bebauten Bereichen.
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4: Bei uns immer die wichtigsten Verkehrsmeldungen. Zuerst Vorsicht auf der A7 Füssen-Reute Richtung Ulm zwischen Reinhardshoftunnel und Nesselwang. Ein toter Fuchs liegt auf dem rechten Fahrstreifen. Die neuesten Blitzer in Augsburg auf der Bürgermeister-Ackermann-Straße und der Fürnhaber-Straße sowie auf der B310 bei Wertach. Gute Fahrt dank KI und unserer Community.
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1: Wombats kacken eckig. Wombats, das sind ja diese australischen Beuteltiere, die mit diesem stämmigen Körperbau, die haben einen Darm, der an zwei Stellen flexibler und an zwei Stellen fester ist. Und dadurch entsteht ihr typischer würfelförmiger Kot, der nicht wegrollt und deswegen ideal zu markieren ist. Viel Spaß!
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1: Die aktuellen Wetterwerte. Augsburg-Hammerschmiede 20 Grad und klar. Adelzhausen 21 Grad. Oberstdorf 19 Grad. Zum späten Abend ist der Himmel klar, der Wind kaum spürbar. In der Nacht ziehen mehr Wolken auf. Im Ostallgäu kann sich örtlich Nebel bilden. Die Temperaturen sinken auf rund 13 bis 18 Grad. Morgen scheint zunächst häufig die Sonne. Am Nachmittag zeigt es sich teils bewölkt und heiß bei 32 bis 35 Grad.
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1: Vorsicht auf der A7, Füssenreute Richtung Ulm, zwischen Reinhardshoftunnel und Nesselwang. Ein toter Fuchs liegt auf dem rechten Fahrstreifen. Die neuesten Blitzer in Augsburg auf der Bürgermeister-Ackermann-Straße und der Fürnhaber-Straße sowie auf der B310 bei Wertach. Gute Fahrt!
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1: Ich bin Hendrik Daum. Mehr Lkw auf die Straße, mehr Güter auf die Schiene. Die Bundesregierung sucht nach Wegen, mit dem extremen Niedrigwasser der Flüsse umzugehen. Doch Grüne und Linke kritisieren Teile dieser Pläne, wie Sohe Tassovali berichtet.
2: In mehreren Bundesländern dürfen bestimmte Lkw jetzt auch sonntags und an Feiertagen fahren, damit Waren trotz Niedrigwasser ans Ziel kommen. Bundesverkehrsminister Bilger will außerdem mehr Güter auf die Schiene bringen und unnötige Baustellen vermeiden. Der Linken reicht das alles aber nicht. Sie will Binnenschiffer stärker unterstützen. Die Grünen sind sich uneinig, wie sie die Maßnahmen finden sollen. Ein Teil hält die Lkw-Ausnahmen für nötig, ein anderer lehnt sie ab.
1: In der Debatte um die Regulierung von Social Media für Kinder und Jugendliche hat Bundesfamilienministerin Prien eine europäische Lösung gefordert. Neben einem Social-Media-Verbot für Kinder unter 13 schweben ja auch Maßnahmen für ältere Jugendliche vor, sagte Prien dem Hamburger Abendblatt. Plattformen müssten endlich für altersgerechte Inhalte sorgen. Bayern lockert wegen der anhaltenden Dürre die Regeln für Biotierhalter. Dafür wurde die Futterknappheit als Katastrophenfall eingestuft. Biobetriebe dürfen für ihre Tiere deshalb jetzt ausnahmsweise auf konventionelles Heu oder Silage ausweichen, wenn kein gleichwertiges Biofutter verfügbar ist. Kraftfutter muss aber weiterhin aus ökologischer Produktion stammen. Das Finale der Tour de France der Frauen, das wird unglaublich spannend. Topfavoritin Demi Vollering hat die vorletzte Etappe gewonnen und damit das gelbe Trikot erobert. Die Niederländerin war die schnellste nach knapp 172 Kilometern von Sisteron nach Nizza. Morgen geht Vollering mit einem Vorsprung von nur 8 Sekunden auf die Polin Kaja Niewiadoma auf das Schlussstück mit Start und Ziel in Nizza.
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3: Die aktuellen Wetterwerte. Augsburg, Hauenstetten 19 Grad und klar, statt Bergen und Mindelheim jeweils 19 Grad. Am späten Samstagabend ist der Himmel über Augsburg, Nordschwaben und dem Allgäu klar, es weht kaum Wind. Nachts sinken die Temperaturen auf etwa 12 bis 18 Grad, in alpennahen Lagen wird es frischer, im Stadtgebiet bleibt es milder. Morgen setzt sich der Sonnenschein durch, mit Höchstwerten zwischen 32 und 35 Grad ist es heiß. Am Montag zum Wochenstart zeigt es sich sonnig und sehr warm, auch am Dienstag hält das freundliche Sommerwetter an.
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3: Vorsicht auf der A7 Füssen-Reute Richtung Ulm. Am Kreuz Memmingen in der Überleitung zur A96 Richtung München steht ein defekter PKW. Wir haben einen Blitzer in der Bürgermeister-Ackermann-Straße in Augsburg.
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0: 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Und jetzt wieder Augsburgs durchgekleideter Fragensteller. 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
1: Freak mal mit einer freundlichen Frage.
2: Ja.
1: Wo am Körper befindet sich denn die Kniekehle?
2: Ja, unterm Hals.
1: Und zu was benutzt man dann die Kniekehle?
3: Zum Atmen, Schlucken.
1: Das heißt, ohne Kniekehle könntest du nicht atmen?
3: Man hört ja so im Film, oder wenn die durchgeschnitten wird, ist man tot.
1: Warum heißt das Ganze Kniekehle?
4: Wenn man die Kehle durchschneidet, fällt um und landet auf den Knien.
1: Damit zurück ins Fantasy-Sendestudio.
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0: bin leer, sie ist nicht da, klar.
1: Ja, ja, wunderbar, tolle Rede, Mann. 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
0: Ich sag's dir, sie ist weg und hat mich mitgenommen.

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1: Aktuell meldet Augsburg Bärenkeller 21 Grad. Und klar, Neuses und Marktrettenbach jeweils 21 Grad. Zum späten Abend ist der Himmel klar, dazu weht kaum Wind. In der Nacht wird es in Teilen wolkiger, örtlich kann sich Nebel halten. Die Temperaturen sinken auf 12 bis 18 Grad. Am Sonntag wird es häufig sonnig, zeitweise ziehen dichtere Wolken auf, bei heißen 32 bis 35 Grad. Zum Wochenstart bleibt es freundlich, mit zeitweise auffrischendem Wind. Danach setzt sich das warme, überwiegend sonnige Wetter fort. In den alten nahen Tälern wird die Nacht frischer. Für Augsburg, Nordschwaben und das Allgäu bleibt der Trend stabil.
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1: Uns liegt nur ein Blitzer vor in der Bürgermeister-Ackermann-Straße in Augsburg.
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1: Ich bin Hendrik Daum. Wer steckt hinter dem Vorfall mit der Sprengstoffdrohne auf dem Flughafen Leipzig-Halle? Mehrere US-Medien haben jetzt Informationen zu einer möglichen Verbindung nach Russland. Aus Washington berichtet Franziska Spieker.
2: Viele Infos sind es nicht, die es in US-Medien aktuell zu dem Vorfall gibt, aber sie weisen in dieselbe Richtung, nach Russland. Das Wall Street Journal berichtet, dass die Drohne mit Sprengstoff wahrscheinlich der russischen Regierung gehört. Die Quelle dafür? US-Beamte, die mit Geheimdienstberichten vertraut sind. Der Sender CNN zitiert einen US-Verteidigungsbeamten in Europa mit einer noch eindeutigeren Aussage. Demnach sind die USA zu dem Schluss gekommen, dass die Drohne einem russischen Geheimdienst gehört.
1: Mehrere Bundesländer haben für heute das Sonntagsfahrverbot für Lastwagen teilweise aufgehoben. Konkret sind das Nordrhein-Westfalen, Niedersachsen, Rheinland-Pfalz und das Saarland. Grund ist die Trockenheit und das damit verbundene Niedrigwasser der Flüsse. In den nächsten Wochen sollen mehr Gütertransporte vom Wasserweg auf die Straßen verlagert werden. Bayern lockert wegen der anhaltenden Dürre die Regeln für Biotierhalter. Dafür wurde die Futterknappheit als Katastrophenfall eingestuft. Biobetriebe dürfen für ihre Tiere deshalb jetzt ausnahmsweise auf konventionelles Heu oder Silage ausweichen, wenn kein gleichwertiges Biofutter verfügbar ist. Kraftfutter muss aber weiterhin aus ökologischer Produktion stammen. Wir schauen zum Fußball. Topfavorit VfL Wolfsburg hat sich zum Zweitliga-Auftakt mit einem Remis begnügen müssen. Gegen den 1. FC Kaiserslautern kam der Erstliga-Absteiger am Abend zu Hause nicht über ein toreloses 0:0 hinaus.
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3: Derzeit in Augsburg, Fürnhaber-Au 21 Grad und trocken, Zusmarshausen 16 Grad und Immenstadt 17 Grad. Am späten Abend ist der Himmel klar, die Luft angenehm mild.
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3: Der neueste Blitzer steht auf der Bürgermeister-Ackermann-Straße in Augsburg.
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2: Die aktuellen Wetterwerte: Augsburg, Auenstetten 20 Grad und klar, Langenneufnach 19 Grad, Erkheim 19 Grad. In dieser Nacht ist es über Augsburg, Nordschwaben und im Allgäu meist klar. Örtlich ziehen Wolkenfelder durch, der Wind ist kaum spürbar. In den kühleren Lagen sinken die Temperaturen auf rund 13 Grad. Im Stadtgebiet bleibt die Nacht milder, während es im Ostallgäu stärker abkühlt. Am Sonntag setzt sich rasch die Sonne durch. Am Nachmittag erreichen wir 30 bis 35 Grad. Auch der Abend ist warm. Morgen geht es überwiegend sonnig weiter, zeitweise ziehen Wolken durch und der Wind frischt etwas auf. Am Dienstag und zur Wochenmitte ist es freundlich und sommerlich warm.
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2: Der Verkehr ohne Störungen und Blitzer. Gute Fahrt.
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2: Ich bin Hendrik Daum. Mehrere Bundesländer haben das Sonntagsfahrverbot für Lastwagen vorerst aufgehoben. Grund ist die anhaltende Dürre und das damit verbundene Niedrigwasser der Flüsse. Die Regelung gilt ab heute und zwar für Nordrhein-Westfalen, Niedersachsen, Rheinland-Pfalz und das Saarland, so Tassovali berichtet.
3: Viele Frachtschiffe können nur einen Bruchteil ihrer üblichen Ladung mitnehmen oder gar nicht mehr fahren. Was nicht übers Wasser kommt, soll deshalb verstärkt auf Lkw umgeladen werden. Kritik kommt vom BUND. Wenn der Schiffstransport durch Hunderte oder Tausende Lkw-Fahrten ersetzt werde, belastet das sowohl die Menschen als auch das Klima. Auch die Gewerkschaft Verdi ist dagegen und warnt, die zusätzlichen Fahrten gehen vor allem zulasten der Berufskraftfahrer.
2: Nach dem Fund einer Sprengstoffdrohne auf dem Flughafen Leipzig-Halle berichten US-Medien jetzt über Hinweise auf eine russische Herkunft des Flugkörpers. Das Wall Street Journal schreibt unter Berufung auf US-Beamte, Washington sei zu dem Schluss gekommen, dass die Drohne von einem russischen Geheimdienst stamme. Dagegen sprach Bundesinnenminister Dobrindt bisher nur von einem hybriden Angriff durch so wörtlich fremde Mächte. Das Bundesinnenministerium arbeitet im Moment an einer neuen Generation von Personalausweisen, das berichtet die Rheinische Post. Demnach könnte beim Personalausweis künftig die Angabe der Adresse wegfallen. Das soll Bürokratieaufwand sparen, etwa bei Umzügen. Wir schauen zum Fußball. Topfavorit VfL Wolfsburg hat sich zum Zweitliga-Auftakt mit einem Remis begnügen müssen. Gegen den 1. FC Kaiserslautern kam der Erstliga-Absteiger am Abend zu Hause nicht über ein torloses 0:0 hinaus.
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4: Die aktuellen Wetterwerte: Augsburg, Oberhausen 18 Grad und leicht bewölkt, Königsbrunn 17 Grad, dazu Sonthofen 15 Grad und gering bewölkt. In der Nacht ist es teils klar, teils bewölkt und der Wind schwach. Im Tagesverlauf setzt sich verbreitet die Sonne durch. Nach kühler Nacht reicht die Spanne von 13 bis 34 Grad. Am Abend sind einzelne Gewitter möglich.
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4: Wir haben nur einen Blitzer vorliegen. Auf der Remmelshofer Straße in Neu-Ulm.
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